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0: Das ist durch und durch Musik. Südtirols Star-Produzent Giorgio Moroder, in dem Fall hat er sogar selbst gesungen. Son of my father, unter dem Pseudonym Chicory Trip auf Radio Tirol. Guten Morgen um 6 Uhr, die Nachrichten jetzt.
1: Land investiert in Seniorenheime. Merans Ehrenbürgerin Merede Rachewils ist tot, sie wurde 101 Jahre alt. Das Wetter bringt uns heute viel Sonne, aber auch ein paar Wolken und Regentropfen. Ich bin Sabrina Fleischmann, guten Morgen.
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1: In Südtirol gibt es immer mehr ältere Menschen, die Pflege brauchen. Damit braucht es in Zukunft auch mehr Platz in den Seniorenheimen. Die Landesregierung hat deshalb jetzt beschlossen, die Beiträge für den Ausbau der Heime zu erhöhen. Gleichzeitig werden auch die Tages- und die Kurzzeitpflege, die ambulante Pflege und das betreute und begleitete Wohnen ausgebaut. Meran und Dorf Tirol trauern um Merede Rachewils. Sie ist gestern im Alter von 101 Jahren verstorben. Merede Rachewils war die Tochter des Schriftstellers Ezra Pound und selbst Dichterin und Übersetzerin. Im Vorjahr war sie für ihre Verdienste um Kunst und Kultur zur ersten Ehrenbürgerin von Meran ernannt worden. Sie lebte bis zuletzt auf der Brunnenburg in Dorf Tirol. In Glas im Finchgau sorgt eine neue Brücke seit Monaten für Ärger und Probleme, weil sich ein Stahlträger verbogen hat. In Latsch ist hingegen alles glatt gegangen. Dort wurde die neue Brücke über die Blima jetzt feierlich eröffnet und für den Verkehr freigegeben. Sie ist sogar 10 Tage früher als geplant fertig geworden. In Bozen laufen Ermittlungen zum Blitzeinbruch im Elektronikgeschäft Troni. Ein Mann hatte eine Scheibe eingeschlagen und dann im Geschäft innerhalb von 3 Minuten Handys und Smartwatches im Gesamtwert von 40.000 Euro zusammengerafft. Außerdem hat er noch 500 Euro aus der Kasse mitgehen lassen. Der Einbruch wurde von den Überwachungskameras aufgenommen. Außerdem können die gestohlenen Smartphones geortet werden, sobald sie aktiviert werden. Volker Türk bleibt UNO-Hochkommissar für Menschenrechte. Der Diplomat aus Österreich ist von der UNO-Generalversammlung mit großer Mehrheit für weitere 4 Jahre im Amt bestätigt worden. Russland, die USA und Israel haben sich gegen seine Wiederwahl gestellt. Türk hatte immer wieder Menschenrechtsverletzungen durch Russland und Israel bei den Kriegen gegen die Ukraine und dem Gazastreifen kritisiert.
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0: Schönen guten Morgen am Samstag, kurz nach 6. Es gibt heute mehr Sonnenstunden. Bis morgen am Sonntag los geht's heute als mit Hochnebel. Dann wird's aber auch richtig schön sommerlich warm mit bis zu 25 bis 32 Grad. Auch heute Nachmittag türmen sich dann aber schon Quellwolken auf. Daraus kann's auch gewittern im Finchgau und im Wipptal mehr als in den anderen Landesteilen. Zum Aufstehen hat's jetzt bei Ihnen in Pretau frische 6 Grad. In Naturn sind es 15, in Brixen 16, in Jenesien 17 und in Auer 22 Grad. Morgen Sonntag wird wechselhafter, zwar auch mit sonnigen Abschnitten, aber auch Regenwaschern und Gewittern schon ab dem Vormittag.
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0: Alles bestens, wenn Sie jetzt schon mit uns im Autoradio unterwegs sind, von der Brennerautobahn und den übrigen Hauptverbindungen im Land, werden uns keine Störungen gemeldet. Gute Fahrt also an dieser Stelle.
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0: Ins Wochenende mit uns mit der schönsten Musik aller Zeiten. Peter Cornelius, Four Tops, Eddie Rabbit, Helen Shapiro. Feines Frühstück, guten Kaffee.

Party mit Ihnen auf Radio Tirol und mit Four Tops jetzt. Loco in Acapulco, es ist absolute Sommer-Hauptsaison. Viele sind eh unterwegs, schicken uns schöne Fotos aus dem Urlaub. Oder wir schicken schöne Fotos aus unserem schönen Urlaubsland durch die Welt. Es ist Samstag früh, 10 nach 6. Guten Morgen.

0: 18:06, Radio Tirol und schon reif für die Insel. Radio Tirol hör auf der Brennerautobahn, auf der Nordspur. Schönen guten Morgen. Fein, dass Sie uns anrufen unter der 817 50 50. Ab Sterzing bis zu dieser Baustelle Höhe Gossensass bei der Brücke. Stau im LKW sowieso, aber auch im BKW verlieren Sie derzeit laut Radio Tirol hören um die 20 Minuten. Je früher Sie starten, natürlich umso besser, und Geduld gehört auf der Brennautobahn Nordspur.
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0: Wir haben zunehmenden Mond und der steht im Sternbild Schütze, heißt in Mondtipps, Nadine Paris.
2: In der Küche machen wir uns jetzt ans Backen. Am liebsten Brot fürs Frühstück zum Beispiel oder Pizza fürs Mittag- und Abendessen. Denn der Hefeteig geht jetzt besonders gut und locker auf. Unser Körper nimmt gerade leicht Vitamine auf, also frische Säfte und reife Früchte sind gerade ideal für zwischendurch. Und für alle, die gerne ins Fitnessstudio gehen oder sonst Muskeln aufbauen wollen, jetzt am besten die Beine trainieren. Das zeigt maximale Wirkung.
0: Mhm. Ja, Komplimente, wenn Sie jetzt schon bei Ihren Übungen sind. Um 19:06, das Wochenende mit Radio Tirol.
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0: Yeah, your heart beats. Chris Rea auf Radio Tirol. Und gleich Helene Fischer und Bugs Fizz.
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2: Guten Morgen, ich bin Sabrina Fleischmann. Die Gemeinden bekommen mehr Geld vom Land für die Erweiterung oder den Neubau von Seniorenheimen. Die Landesbeiträge werden auf bis zu 80% erhöht. Neben den Heimplätzen werden auch die Tages- und die Kurzzeitpflege und das begleitete und betreute Wohnen für Senioren ausgebaut. Die Meraner Ehrenbürgerin Mary de Rachewils ist tot. Sie ist im Alter von 101 Jahren gestorben. Mary de Rachewils war die Tochter des Schriftstellers Ezra Pound. Sie hat auf der Brunnenburg in Dorftirol gelebt. In Latsch im Finchgau ist die neue Brücke über die Blima fertig und für den Verkehr freigegeben. Damit ist die Verbindung nach Goldrain und in das Gewerbegebiet schneller und sicherer. Bei einem Blitzeinbruch in Bozen hat ein Mann fette Beute gemacht. Er hat im Elektronikgeschäft Troni innerhalb von nur 3 Minuten Handys und Smartwatches im Wert von 40.000 Euro zusammengerafft und ist dann geflüchtet. Volker Türk bleibt für weitere 3 Jahre UNO-Hochkommissar für Menschenrechte. Der Diplomat aus Österreich ist von der UNO-Generalversammlung mit großer Mehrheit im Amt bestätigt worden, obwohl sich Russland, die USA und Israel gegen seine Wiederwahl gestellt hatten.
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0: Schönen guten Morgen um 6:45, Christine Ravanser jetzt. Stau auf der Brenner-Autobahn Nordspur ab Sterzing bis zur Baustelle Höhe Gossensass. Melden uns Radio Tirol-Hörer im LKW sowieso. Aber auch Sie im BKW verlieren derzeit um die 20 Minuten jetzt schon so früh. Vielen Dank fürs Melden unter der 817 50 50. Von den übrigen Hauptverbindungen im Land werden uns keine nennenswerten Störungen gemeldet. Kommen Sie gut und sicher ins Wochenende.
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0: Hochnebel erstmal jetzt und dann viel Sonne, blauer Himmel. Schön sommerlich geht's bis in den Nachmittag hinein, dann werden die Quellwolken aber auch schon mehr und es wettert teilweise am ehesten Finchgau-Wipptal. Also wenn Sie in die Berge wollen, je früher, desto besser, damit Sie am Nachmittag bald einmal zurück sind. Höchstwerte heute zwischen 25 und 32 Grad. Sonntagmorgen wird unbeständiger mit Sonne und Wolken und bald einmal auch Regenschauern. Am Nachmittag wird es wohl im ganzen Land hier und da nass. Noch eine schnelle Temperaturenrunde durchs Land. In Bozen hat es 20 Grad, in Franzensfeste 13, 12 in Platt im Passaia, 9 in Laas, 9 auch in Toblach.
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0: Fischer, Superstar auf Radio Tirol. Die Frau sprengt alle Rekorde. Die 360-Grad-Jubiläumstour mit 15 Konzerten war etwas vom Größten, das Europa je erlebt hat. Die Schlagerkönigin hat im roten Franzen-Latex-Outfit auf ihrer Monsterbühne mit Akrobatik und Feuerwerk mit insgesamt 750.000 Fans gefeiert, alles ausverkauft. Und sie kann es selbst kaum glauben.
1: Manchmal mache ich mir schon meine Gedanken, aber dann halte ich ehrlich gesagt einfach mal kurz inne und bedanke mich bei dem da oben, dass das wirklich so toll ist.
0: Ja, jetzt heißt es erstmal alles sacken lassen und sich wieder auf die Familie daheim konzentrieren, ihre beiden Kinder. Und nächste Woche, 5. August, feiert Helene Fischer ja auch. Schönen Geburtstag, schön privat.
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0: Stars. Schönen guten Morgen mit der schönsten Musik aller Zeiten. Die Backstreet Boys jetzt bei uns und bei euch so.
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0: Oh, sind von St. Leonhard bis zur Passhöhe hinauf gut 1400 Meter. Da hat sich mich das Mittagessen dann aber auch verdient, gell? Guten Start ins Wochenende. Guten Morgen.

Frühstück ist weggeräumt, Rucksack gepackt. Und das ist gut so. Je früher Sie heute starten, umso besser. Die Radio Tirol Wetteraussichten auch gleich in unseren Nachrichten um 7. Schönen guten Morgen. Sie haben den Samstagswecker. Ich bin Christine Rabanz auf Radio Tirol.

0: Schönen guten Morgen. Der Radio Tirol Wecker am Samstag mit der schönsten Musik aller Zeiten. Viel Musik für Ihr Wochenende. Und jetzt die 7 Uhr Nachrichten.
1: Gemeinden bekommen vom Land mehr Geld für Seniorenheime. Waldbrände in Frankreich und Spanien, kein Ende in Sicht. Bei uns bringt das Wetter heute von allem etwas. Ich bin Sabrina Fleischmann, guten Morgen.
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1: In Südtirol gibt es immer mehr ältere Menschen, die Pflege brauchen. Deshalb braucht es auch mehr Platz in den Seniorenheimen. Die Landesregierung hat jetzt beschlossen, die Beiträge für den Ausbau und die Erweiterung der Heime zu erhöhen. Für wirtschaftlich schwache Gemeinden übernimmt das Land 70-80% der Kosten. Gleichzeitig werden auch die Tages- und Kurzzeitpflege, die ambulante Pflege und das betreute und begleitete Wohnen für Senioren ausgebaut. In Laas im Finchgau sorgt eine neue Brücke seit Monaten für Ärger und Probleme, weil sich ein Stahlträger verbogen hat. In Latsch ist hingegen alles glatt gegangen. Dort wurde die neue Brücke über die Plima jetzt für den Verkehr freigegeben, sogar 10 Tage früher als geplant. Bei der Eröffnung hat Bürgermeister Mauro Dalla Barba gesagt:
3: Für unsere Dorfgemeinschaft eine wichtige Brücke, vor allem die Verbindung zwischen den Dorfteilen Latsch und Goldrain und der Industriezone, ein großer Arbeitgeber in unserem Gemeindegebiet. Und die Brücke ermöglicht jetzt wieder einen kurzen Weg zur Arbeit, zur Schule und zur Freizeit. Und vor allem hören jetzt die gefährlichen Umfahrungen auf und somit kehrt wieder mehr Sicherheit in unserer Gemeinde ein.
1: Die neue Brücke hat rund 2 Millionen Euro gekostet. Sie ist breiter als die alte und bietet auch Platz für einen Gehsteig. Meran und Dorf Tirol trauern um Mary de Rachewils. Sie ist gestern im Alter von 101 Jahren gestorben, nur 2 Wochen nach ihrem Geburtstag, den sie noch mit ihrer Familie gefeiert hatte. Mary de Rachewils war die Tochter des Schriftstellers Ezra Pound und selbst Dichterin und Übersetzerin. Im Vorjahr war sie für ihre Verdienste um Kunst und Kultur zur ersten Ehrenbürgerin von Meran ernannt worden. Sie lebte bis zuletzt auf der Brunnenburg in Dorf Tirol. In Bozen laufen Ermittlungen zum Blitzeinbruch im Elektronikgeschäft Droni. Ein Mann hatte eine Scheibe eingeschlagen und dann im Geschäft innerhalb von 3 Minuten Handys und Smartwatches im Gesamtwert von 40.000 Euro zusammengerafft. Außerdem hat er 500 Euro aus der Kasse mitgehen lassen. Der Einbruch wurde von den Überwachungskameras aufgenommen. Außerdem könnten die gestohlenen Smartphones geortet werden, sobald sie aktiviert werden. Die Waldbrände in Frankreich und Spanien sind noch nicht unter Kontrolle und treiben immer mehr Menschen in die Flucht. Insgesamt mussten mehr als 160.000 Bewohner und Urlauber in den betroffenen Gebieten evakuiert werden. In Frankreich nähern sich die Flammen der Großstadt Bordeaux. Präsident Macron hat das Militär mobilisiert, das bei den Löscharbeiten helfen soll. Volker Türk bleibt UNO-Hochkommissar für Menschenrechte. Der Diplomat aus Österreich ist von der UNO-Generalversammlung mit großer Mehrheit für weitere 4 Jahre im Amt bestätigt worden, obwohl sich Russland, die USA und Israel gegen seine Wiederwahl gestellt hatten. Die Sonne hat heute nicht ganz freie Bahn. Mehr zum Wetter gleich.
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3: Schönen guten Morgen, es ist 4:07, Samstag, das Wochenende. Ich bin Christine Rabanzer. Also werden heute mehr Sonnenstunden als morgen. Sie schauen vielleicht jetzt noch mit Ihrer Kaffeetasse in der Hand auf dem Balkon auf Hochnebel, ja. Aber es wird schon bald richtig schön und sommerlich warm. Am Nachmittag 25 bis 32 Grad an Höchstwerten. Am Nachmittag türmen sich aber auch bald Quellwolken auf. Daraus kann es auch einzelne Gewitter geben im Finchgau und im Wipptal, eher mehr als in anderen Landesteilen. Jetzt zum Aufstehen hat es bei Ihnen in Wolkenstein 9 Grad, in Derent an der Wetterstation 12, in Babian 17, in Meran 18 und in Saluren 20 Grad. Morgen wird es eben, wie gesagt, wechselhafter, zwar auch mit sonnigen Abschnitten, aber auch Regen, Waschern und Gewittern dann schon ab dem Vormittag.
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3: Auf der Brennautobahn Nordspur, das ist ein Nadelöhr, hier staut es immer wieder ab Sterzing bis zur Baustellehöhe Gossensass, LKW-Kolonne ja sowieso, aber auch Sie im BKW verlieren hier immer wieder im Stau ein paar Minuten. Von den übrigen Hauptverbindungen im Land werden uns keine nennenswerten Störungen gemeldet. Gute und sichere Fahrt für Sie.
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3: Und da feiern wir gleich mit Ihnen auch ein Jubiläum im Wipptal bei den Seilbahnen Roßkopf. Was da heute geht, wer alle aufspielt und wer alle eingeladen ist, hören wir hier nach. 4 Radio Tirol Hits von Wolfgang Petri, den Stations, Albert.

0: sind sie auch so langsam auf dem Weg in die Berge. Der Samstag, der schönere Tag an diesem Wochenende mit Radio Tirol, Christine Rabanza. Südtirols Sterzings Hausberg, der Roßkopf, da sind wir auch immer wieder mal gerne zu Gast. Seit 60 Jahren geht's hier ganz bequem mit der Seilbahn hinauf. Radio Tirol-Redakteurin Monika Gogel.
1: Und genau das, das wird gefeiert heute Samstag. Ab 8:30 können Sie einsteigen in die Gondel und hinaufschweben. Paul Eisenle vom Ski- und Wandergebiet Roßkopf.
2: Wir fangen um mit einem Familienfest, mit Hüpfbogen an jeder Hütte, Zirkussäcke im Rossipark bei uns oben beim Spielplatz und es ist auch das Zirkussäckchen der Barbie mit dabei.
1: Die Seilbahn, die fährt bis Mitternacht ununterbrochen durch, damit auch alle beim Abendkonzert mit dabei sein können.
2: Es ist ein großes Open-Air-Konzert mit Symphoniacs, die was klassische Musik, aber auch mit modernen zusammenführen. Und danach steht

0: zum Mitsingen, zum Mittanzen in einer super Location direkt bei der Bergstation.
1: Und auch wir von Radio Tirol gratulieren und wünschen tolle Fete am Rosskopf.
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mit den Bellamy Brothers geht ins Wochenende, in den Samstag mit Radio Tirol und mit Dusty Springfield. Schönste Musik aller Zeiten. Ganz viel Musik für ihr Wochenende. Allem, was sie heute vorhaben. Ob sie arbeiten, Berg gehen, einkaufen gehen, die Freunde treffen. Wir sind an ihrer Seite. Radio Tirol, Christine Ravanzo.

0: Ihr Wochenende mit der schönsten Musik aller Zeiten und mit allen Infos. Es ist kurz nach halb acht.
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2: Guten Morgen, ich bin Sabrina Fleischmann. In Südtirol muss noch mehr investiert werden, um die Wasserversorgung für die Landwirtschaft und die Bevölkerung auch in Zukunft zu sichern. Das fordert Landtagsvizepräsident Arnold Schuler. Das Wasser müsse sparsamer und effizienter eingesetzt werden. Die Meraner Ehrenbürgerin Mary de Rachewils ist tot. Sie ist im Alter von 101 Jahren gestorben. Mary de Rachewils war die Tochter des Schriftstellers Ezra Pound. Sie hat auf der Brunnenburg in Dorftirol gelebt. In Latschim-Finchgau ist die neue Brücke über die Plima fertig und für den Verkehr freigegeben. Damit ist die Verbindung nach Goldrain und in das Gewerbegebiet schneller und sicherer. Ein Erdbeben der Stärke 4,1 hat kurz nach Mitternacht die Region Molise erschüttert. Gegen 4 Uhr folgte dann ein zweites, leichteres Nachbeben. Derzeit gibt es keine Meldungen über Schäden oder Verletzte. Viele Menschen sind aber in Panik auf die Straße geflüchtet. Volker Türk bleibt für weitere 3 Jahre UNO-Hochkommissar für Menschenrechte. Der Diplomat aus Österreich ist von der UNO-Generalversammlung mit großer Mehrheit im Amt bestätigt worden, obwohl sich Russland, die USA und Israel gegen seine Wiederwahl gestellt hatten.
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0: Schönen guten Morgen, Christine Rabanza für Sie am Samstag. Auf der Brennautobahn Nordspur ab Sterzinger Nadelöhr, hier staut es immer wieder wegen der Baustelle, auch Höhe Gussenshaus. LKW sowieso, aber auch Sie im BKW müssen hier immer wieder mal mehr Zeit einplanen. Von den übrigen Hauptverbindungen Mebo-Brenner-Startstraße werden uns derzeit keine nennenswerten Störungen gemeldet, also gute Fahrt für Sie.
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0: Der Hochnebel verzieht sich jetzt ja auch schon und es wird erstmal richtig schön und fein bis in den Nachmittag hinein. Dann werden die Quellwolken mehr und es regnet und gewittert, teils auch am häufigsten im Finchgau und im Wipptal. Also wenn Sie in die Berge wollen, früh starten, Wolken beobachten, dass Sie am Nachmittag bald einmal wieder zurück sind. Die Temperaturen jetzt an Wetterstationen im ganzen Land. In Bozen hat es 20 Grad, in Kaltern 19, 16 sind es in Naturens 12 in Brunnig und 7 in Felders. Am Nachmittag Höchsttemperaturen heute zwischen 25 und 32 Grad. Der Sonntagmorgen wird dann wie angekündigt unbeständiger mit Sonne und Wolken und bald einmal schon Regenschauern ab dem Vormittag schon. Nachmittag wird es dann eher im ganzen Land nass.
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0: Falco Superstar mit seinem Welthit Rock Me Amadeus auf Radio Tirol. Einen schönen guten Morgen am Samstag wünsche ich Ihnen. Es ist 7:45 Uhr. Daheim aufräumen, einkaufen gehen, Auto waschen, das ist bei vielen so das klassische Samstagsprogramm. Und hier auf Radio Tirol geht es heute auch zur Fahrzeug- und Fahrradweihe ins Pustertal. Und das auch noch für den guten Zweck. Ihr kommt doch mit.
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0: Zeiten durchs Wochenende auf Radio Tirol. Jennifer Rush, gleich die Les Humphries Singers. Schön, dass Sie uns dabei haben. Christine Rabanza im Wochenendwecker für Sie. Ja, das können wir alle gut gebrauchen. Den Segen von oben, wenn wir auf den Straßen unterwegs sind. Holen wir uns heute in Bruneck ab, bei euch im Betrieb. Guten Morgen, Johannes Moser.
1: Guten Morgen in die Hörer von Radio Tirol. Die Woche ist ja Heiliger Christophorus, der Schutzpatron von allen Reisenden. Und bei uns im Autohaus Moser gibt es die große Fahrzeug- und Fahrradsegnung. Der Dekan Josef Knapp wird die Segnung vornehmen um 10.30 Uhr. Und im Anschluss gibt es noch ein Weißwurstfrühstück mit Weißwurstbrezen und alkoholfreiem Weißbier.
0: Und das Ganze auch noch verbunden mit einer Spendenaktion gefällt uns natürlich auch besonders gut.
1: Ja, nämlich es gibt in Afrika einen Pater Michael, ein Gefängnisseelsorger, und er besucht regelmäßig die Haftstellen und versorgt eben die Inhaftierten mit Lebensmitteln, Medikamente und anderen Hilfsgütern. Da herrscht natürlich Zustände, kann man sich bei uns nicht vorstellen. Mhm. Und er betreut diese Menschen seelsorgerisch und auch psychologisch, und dafür wird für einen wahrbaren Untersatz eben gesammelt, und das macht dann die katholische Männerbewegung im Rahmen der Fahrzeugsegnung bei Autohaus Moser.
0: Die Segnung heute 10.30 Uhr, holen Sie sich ab, mitsamt Ihrem Auto, Motorrad, Fahrrad, mit jedem fahrbaren Untersatz. Der Segen vom Dekan, und mit Ihrer Spende unterstützen Sie die diesjährige Christophorus-Aktion der katholischen Männerbewegung und Missio Bozen-Brixen. Gute Sache, unterstützen wir hier mit auf Radio Tirol.

schönste Musik aller Zeiten für ihr Wochenende auf Radio Tirol. Und wie Andreas Gabalier mit Lederhose und karierten Hemd sind sie heute in vielen Orten, bei vielen Veranstaltungen genau richtig. Liebe Leben hören wir jetzt von ihm hier.

0: Guten Morgen am Samstag mit Andreas Gabalier, dem Folks Rock'n'Roll und gleich auch mit Eros Ramazzotti, Italiens Superstar. Als erster nach unseren Radio-Tirol-Nachrichten-Achtu-Ausgabe.
1: Wasser wird in Zukunft noch knapper. Südtirol muss sich vorbereiten. Waldbrände in Spanien und Frankreich immer gefährlicher. Das Wetter, die Sonne kämpft noch gegen Hochnebel. Ich bin Sabrina Fleischmann, guten Morgen.
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1: Derzeit ist Wassersparen angesagt und in Zukunft wird es immer öfter passieren, dass das Wasser knapp wird. Das sagt Landtagsvizepräsident Arnold Schuler. Durch den Klimawandel wird in Zukunft weniger Wasser zur Verfügung stehen und deshalb brauche es langfristige Lösungen, um die Wasserversorgung für die Landwirtschaft und die Bevölkerung zu sichern. Schuler ruft die Bewässerungskonsortien in Südtirol auf, mehr zu tun, um das Wasser sparsamer und effizienter einzusetzen. Es müssen auch neue Speicherbecken gebaut werden. Außerdem sollte die Landwirtschaft mit Versicherungen gegen Trockenschäden besser abgesichert werden. Kürzere Wege und mehr Sicherheit, das bringt die neue Brücke über die Plima, die gestern in Latsch für den Verkehr freigegeben wurde. Sie verbindet Latsch mit Goldrain und der Gewerbezone. Die Bauarbeiten hatten im Jänner begonnen und sind jetzt abgeschlossen, 10 Tage früher als geplant. Landesrat Daniel Alfreider hat bei der Eröffnung gesagt:
3: Die Plima-Brücke in Latsch ist wieder geöffnet. Monatelang jetzt mussten die Menschen eine Umfahrung fahren, während die Baufirmen, die Techniker alle gemeinsam hier an dieser Brücke gebaut haben für eine bessere Verbindung, aber vor allem auch für den Hochwasserschutz.
1: Die neue Brücke hat 2 Millionen Euro gekostet. Sie ist breiter als die alte und bietet auch Platz für einen Gehsteig. Trauer um Mary de Rachewils. Sie ist gestern im Alter von 101 Jahren verstorben. De Rachewils war die Tochter des Schriftstellers Ezra Pound und selbst Dichterin und Übersetzerin. Sie lebte auf der Brunnenburg in Dorftirol und war im letzten Jahr zur ersten Ehrenbürgerin von Meran ernannt worden, um ihre Verdienste um Kunst und Kultur zu würdigen. Die Waldbrände in Frankreich und Spanien sind nicht unter Kontrolle und treiben immer mehr Menschen in die Flucht. Insgesamt mussten mehr als 160.000 Bewohner und Urlauber in den betroffenen Gebieten evakuiert werden. In Frankreich nähern sich die Flammen der Großstadt Bordeaux. Präsident Macron hat jetzt das Militär mobilisiert, das bei den Löscharbeiten helfen soll. Und in Spanien hat sich die Lage rund um die Hauptstadt Madrid verschärft. Die Flammen werden vom Wind immer wieder angefacht. Ein Erdbeben hat kurz nach Mitternacht die Region Molise erschüttert. Der Erdstoß hatte die Stärke 4,1 und war teilweise auch in den Abruzzen und in Latium zu spüren. Gegen 4 Uhr folgte dann ein zweites, leichteres Nachbeben. Derzeit gibt es keine Meldungen über Schäden oder Verletzte. Aber viele Menschen sind aus Angst vor ihren Wohnungen auf die Straße geflüchtet. Sonne, Wolken und Regen stehen heute auf dem Wetterprogramm. Die genauen Aussichten gleich.
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0: Die Sonne schaut sich Platz zu machen in unserer Service-Redaktion. Guten Morgen, Romy Gatterer.
12: Es bleibt weiterhin bewölkt, sie schafft es aber später noch durch. Im Laufe des Nachmittags entstehen teils auch einige größere Quellwolken, die gegen Abend einzelne Gewitter mitbringen. 25 bis 32 Grad gehen sich heute noch aus. Gerade messen wir in Kardaun 21 Grad, in Goldrain 16, in St. Georgen 13 und in Wiesen 10 Grad. Morgen stehen mehr Regenschauer und Gewitter an. Vor allem am Nachmittag wird es verbreitet nass bei 21 bis 28 Grad maximal.
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12: Es läuft auf unseren Straßen. Grünes Licht gibt's zurzeit auch für die Brenner Autobahn. Eine sichere Fahrt.
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0: Und da haben wir sie alle dabei fürs späte Frühstück, wenn sie es ganz entspannt angehen. Von Belinda Carlisle über Peter Maffay, Elton John im Duett mit Kiki Dee bis Eros Ramazzotti. Schönste Musik aller Zeiten. Ganz viel Musik für ihr Wochenende auf Radio Tirol. Einfach lauter drehen und genießen.

wenn Sie sich noch einen Kaffee aufschenken oder einen Tee. Radio gern lauter drehen, den Text haben Sie auch drauf, haben Sie auch bewiesen. Peter Maffay ja auch beim Festival bei uns schon im Land. Über 7 Brücken musste gehen auf Radio Tirol.

0: Samstag früh, schönen guten Morgen, ihr Wecker auf Radio Tirol. Christina Ravanza. Die Fußball-WM war für viele nicht ganz so spannend. Italien ist gar nicht dabei, Deutschland auch so früh raus. Bei Sommertrainingslagern bei uns im Land ist da die Stimmung noch besser. Beim FC Südtirol waren wir schon in Ritna und beim Serie A-Club FC Bologna sind wir heute in der herrlich frischen Bergluft aus 1300 Metern. Unser Radio Tirol-Reporter Dominik Reich.
1: Es wimmelt von Fans hier im idyllischen Bergdörfel. 700 kommen täglich zum Training, also mehr als es Einwohner gibt. Meistens sind mit ihrem Club mit angereist. Stefano.
2: A Bologna fa caldissimo in questo periodo, non si può veramente stare. Qui proprio c'è un ambiente fantastico.
1: Ja, eben das Klima perfekt, die Anlage perfekt. Bereits zum vierten Mal in Folge sind die Rosso Blu hier. Dietmar Gruber, Präsident des Tourismusvereins Gitzberg-Jochtal.
3: Sie erwarten es kaum zu kommen und wenn sie fahren, haben sie fast ein bisschen Tränen in die Augen. Und man merkt es auch einfach, wenn wir selber eben unten auf Besuch sind. Sie haben einfach Freude, da sind einfach Freundschaften entstanden und ja, man sieht sie einfach gern.
1: Bologna und Pfalz, also eine gute Kombination. Manuel Pasquazzo arbeitet ganz eng mit den Profis zusammen. Du bist auch in der Kabine mit dabei.
4: Da fällt auch, dass es eigentlich ganz normale Menschen wie wir sind. Ableit reden wie mir, Witze machen und so. Deswegen, das schafft nicht morgen. Das merkst du erst jetzt, wenn du mit ihnen in Kontakt bist, dass es eigentlich, sagen wir, die gleichen Leute sein wie mir.
1: Ja, also die Profis fühlen sich pudelwohl hier.
0: Ja, schöne Grüße nach Pfalz. Alle, die mitgekommen sind, machen noch ein paar Tage fein in den Bergen Urlaub. Und heute Abend findet hier auch ein Abschlusstestspiel statt gegen einen griechischen Serie A-Club, der auch bei uns in Südtirol Sommerlager aufgeschlagen hat, in Naz. Oh, kann man ganz gut sein bei uns und sogar auch trainieren.
5: 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Auch diesen Sommer können wir mit 6

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0: Eva McLean, American Pie. Und auf Radio Tirol besonders gerne auch Musik aus Südtirol. Aus dem Finchgau von Elisa Lehn. Ich bin die.
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0: Guten Morgen am Samstag, kurz nach 8:30. 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
2: Guten Morgen, ich bin Sabrina Fleischmann. In Südtirol muss noch mehr investiert werden, um die Wasserversorgung für die Landwirtschaft und die Bevölkerung zu sichern. Das fordert Landtagsvizepräsident Arnold Schuler. Das Wasser müsse sparsamer und effizienter eingesetzt werden und es müssten auch neue Speicherbecken gebaut werden. Die Gemeinde Meran trauert um ihre Ehrenbürgerin Mary de Rachewils. Die Tochter des Schriftstellers Ezra Pound ist im Alter von 101 Jahren gestorben. Mary de Rachewils war selbst Schriftstellerin und Übersetzerin und hat auf der Brunnenburg in Dorftirol gelebt. In Bozen sind die Bürger heute zum gemeinsamen Müllsammeln aufgerufen. Treffpunkt ist um 9:30 vor dem Stadttheater am Verdiplatz. Die Teilnehmer bekommen dort Handschuhe, Zangen und Müllsäcke und können dann gemeinsam losziehen, um die Stadt sauberer zu machen. Ein Erdbeben der Stärke 4,1 hat kurz nach Mitternacht die Region Molise erschüttert. Gegen 4 Uhr folgte dann ein zweites, leichteres Nachbeben. Derzeit gibt es keine Meldungen über Schäden oder Verletzte. Die Waldbrände in Frankreich und Spanien sind noch nicht unter Kontrolle und treiben immer mehr Menschen in die Flucht. In Frankreich nähern sich die Flammen der Großstadt Bordeaux und auch in Spanien hat sich die Lage rund um die Hauptstadt Madrid verschärft.
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0: Ganz entspannt in der Verkehrsredaktion Romy Gatterer.
3: Es schaut gut aus auf unseren Straßen. Von den Hauptverbindungen und der Brenner Autobahn werden uns keine Probleme gemeldet.
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3: Wir haben noch teilweise ein Wolkenmeer über uns. Der Hochnebel lockert aber schon etwas auf und lässt die Sonne stellenweise durch. Am Abend sind besonders in Dipptal und Finchgau einige Gewitter dabei bei 25 bis 32 Grad. Morgen gibt es verbreitet Regen und Gewitter, die erreichen 21 bis 28 Grad. Aktuell hat es in Latsch 17 Grad, in Jenesien 18, in Pfitsch 10 und in Derenten 13 Grad.
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0: Der Samstag mit Radio Tirol. Schönen guten Morgen.
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0: Haben wir auch für Sie dabei, natürlich Romy Gatter und Christine Habanz.
1: Wieder.
2: Achten Sie auf Zeichen, die bringen Sie weiter.
1: Stier.
0: Mit viel Willensstärke schaffen Sie heute alles.
1: Zwilling.
2: Hören Sie auf Ihr Bauchgefühl, dann meistern Sie alle Hürden.
1: Krebs.
0: Verbringen Sie Zeit mit Familie und Freunden, das tut Ihnen gerade gut.
1: Löwe.
2: Locker bleiben, das ist heute das A und O.
1: Jungfrau.
0: Ja, bei Ihnen heißt es flexibel sein, da stehen Veränderungen an.
1: Waage.
2: Halten Sie die Augen offen, da kommt was Gutes auf Sie zu.
1: Skorpion.
0: Haben Sie Vertrauen, Ihr Umfeld will Ihnen nichts Böses.
1: Schütze.
2: Sie brauchen sich nicht zu behaupten, das haben Sie nicht nötig.
1: Steinbock.
0: Schauen Sie nicht einfach nur zu. Mischen Sie sich ein.
1: Wassermann.
2: Lassen Sie es sich gut gehen, das haben Sie verdient.
1: Fische.
0: Bei Ihnen heißt es dringend entspannen, auch mal nichts tun. 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

0: der Samstag mit Radio Tirol. Schönes Wochenende. Lucky Luke reitet wieder. Der Revolverheld, der sich fürs Gute einsetzt. Und die legendäre Comicserie erfindet sich nach 40 Jahren neu. Mit altem Charme. Lukas Haugscheller.
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0: Den Trailer sehen Sie gerne auch online bei uns. 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

0: Guten Morgen am Samstag. Schönes Wochenende mit Radio Tirol mit der schönsten Musik aller Zeiten. Und allen Infos dazu, die 9 Uhr Nachrichten.
1: Wasser wird knapper und Südtirol muss vorsorgen. Bozner sollen heute gemeinsam Müll einsammeln. Das Wetter auf den Hochnebel folgt die Sonne. Ich bin Sabrina Fleischmann. Guten Morgen.
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1: Derzeit ist Wassersparen angesagt und in Zukunft wird es immer öfter passieren, dass Wasser knapp wird. Das sagt Landtagsvizepräsident Arnold Schuler. Durch den Klimawandel wird in Zukunft weniger Wasser zur Verfügung stehen und deshalb brauche es langfristige Lösungen, um die Wasserversorgung für die Landwirtschaft und die Bevölkerung zu sichern. Schuler ruft die Bewässerungskonsortien in Südtirol auf, mehr zu tun, um das Wasser sparsamer und effizienter einzusetzen. Es müssen auch neue Speicherbecken gebaut werden. Außerdem sollte die Landwirtschaft mit Versicherungen gegen Trockenschäden besser abgesichert werden. Bozen soll sauberer werden, auch mit Hilfe der Bürger. Sie sind heute dazu aufgerufen, gemeinsam Müll einzusammeln. Treffpunkt ist um 9:30 vor dem Stadttheater am Verdiplatz. Die Teilnehmer bekommen dort Handschuhe, Zangen und Müllsäcke und können dann gemeinsam losziehen. Zuerst ist die Isaac-Promenade an der Reihe, danach soll der Spielplatz in der Findlerstraße drankommen. Die Aktion wird vom Stadtviertelrat und den Umweltbetrieben Seab organisiert. Trauer um Mary de Rachewils. Sie ist gestern im Alter von 101 Jahren verstorben. De Rachewils war die Tochter des Schriftstellers Ezra Pound und selbst Dichterin und Übersetzerin. Sie lebte auf der Brunnenburg in Dorftirol und war im letzten Jahr zur ersten Ehrenbürgerin von Meran ernannt worden, um ihre Verdienste um Kunst und Kultur zu würdigen. Frankreich und Spanien kämpfen weiter gegen verheerende Waldbrände. Insgesamt mussten schon mehr als 160.000 Menschen in Sicherheit gebracht werden und ein Ende ist nicht in Sicht. In Frankreich nähern sich die Flammen jetzt der Großstadt Bordeaux, berichtet Katrin Müller.
3: Der Flughafen von Bordeaux wurde wegen der Rauchentwicklung bereits geschlossen. Spanien hat wegen der Brände für die Umgebung der Hauptstadt Madrid und eine weitere Region den Notstand ausgerufen.
1: Andere EU-Länder unterstützen Spanien und Frankreich mit Löschflugzeugen und Löschhubschraubern. Auch in Italien wüten Brände, betroffen sind vor allem Sizilien und Kalabrien. Ein Erdbeben hat in der Nacht die Region Molise erschüttert. Der Erdstoß hatte die Stärke 4,1 und war teilweise auch in den Abruzzen und Latium zu spüren. Wenig später folgte ein zweites, leichteres Nachbeben. Bisher gibt es keine Meldungen über Schäden oder Verletzte. Die Hochnebel verschwinden, die Sonne setzt sich durch. Mehr zum Wochenendwetter gleich.
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0: Jetzt am Vormittag machen die Wolken immer mehr Platz für die Sonne. Romy Gatterer in der Serviceredaktion.
12: Am Nachmittag bilden sich dann einige Quellwolken, die Regenschauer dalassen. Besonders im Raum Finchgau und Wipptal. Die Topwerte schwanken heute zwischen 25 bis 32 Grad. Wir messen bei Ihnen in Kastelbell 18 Grad, in Auer 21, in Ridnaun 13 und in Oberfintel 16 Grad. Morgen wird es minimal kühler, 21 bis 28 Grad sind drin. Es regnet und gewittert verteilt im Land. Es beginnt schon etwas früher als heute.
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12: Es stockt etwas auf der Pustertaler Staatsstraße in Richtung Brixen zwischen St. Lorenzen und Kehrens wegen Überlastung. Sonst passt es auf unseren Straßen, auch auf der Brenner Autobahn. Wir wünschen eine sichere Fahrt.
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0: Ja, schön, dass Sie uns dabei haben mit der schönsten Musik aller Zeiten. Bewegung und Gemeinschaft, das steht ja für viele am Wochenende auf dem Programm, tut uns gut. Der Landeswintersportverband lädt zur Spaß-Olympiade ins Biathlon-Zentrum Antholz zum Mitmachen und Anfeuern. Und wir schauen uns da auch mal gleich um nach der ERV, U2, den Rubettes und Sam Cooke.

Glauben Sie heute auch so herum. Macht gar nichts. Ist auch entspannend. Und Ordnung zu machen, hilft auch Ordnung im Kopf zu machen. Es ist 10 nach 9, Samstag, das Wochenende mit Radio Tirol. Von uns dazu der passende Sound für Sie. With or Without You, der Welthit von YouTube jetzt.

0: Küssi Hand auf Radio Tirol. Schönes Wochenende, feinen Samstag. In der Südtirol Arena in Antholz geht's auch jetzt im Sommer und vor allem heute auch sportlich spaßig her. Da wird gerade eine Spiel- und Bewegungslandschaft aufgebaut für die Sommerolympiade des Landeswintersportverbands und Grüße dort auch unser Radio Tirol Reporter Thomas Angerer.
1: Schönen guten Morgen hier aus der herrlichen Bergwelt der Rieser Ferner Gruppe. Und da mittendrin liegt das Biathlonstadion. Hier werden in den nächsten Stunden Kinder und Jugendliche aus ganz Südtirol wirklich eine Menge Spaß haben. Thomas Valentini von der FISI steht hier neben mir.
2: Einen schönen guten Morgen.
1: Ja, Thomas, dieses Sommer-Event ist schon sehr beliebt unter den Athleten, wohl auch, weil es sehr ungezwungen zugeht.
2: Ich als Koordinator freue mich, weil wir haben über 350 Teilnehmer, da sind alle Wintersportdisziplinen vertreten.
1: Ihr habt hier hinter uns schon einiges aufgebaut, 10 Stationen gibt es mit jeder Menge Sportarten.
2: Da geht es um Langlauf, Schelbin, Freestyle, Snowboard, Rodeln und Biathlon. Da können die Kinder eben, die Jugendlichen, aber auch die großen Athleten mit den Trainern, mit den Betreuern eben alles ein bisschen ausprobieren. Ein bisschen testen.
1: Noch spannender wird es dann am Nachmittag. Jeder Sportverein, der möchte ja die besten Sportler haben und die werden in 5er-Teams in den Staffelwettbewerb geschickt.
2: Das sind eben 5 Disziplinen: Laufen, Rad, Schießen, Roller und Mountainbike. Und da geht es um die Vereine, die gehen eben kleine Challenge machen. Ich freue mich drauf und freue mich, in Antholz begrüßen zu dürfen.
1: Die Kinder und Jugendlichen freuen sich dann auch, wenn viele Zuschauer kommen und sie anfeuern. Zurück ins Studio.
0: Ja, danke schön und euch viel Spaß da draußen in Antholz.
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0: Sie melden uns einen Unfall auf der Brennerautobahn unter der 817 50 50. Romy Gatter in der Verkehrsredaktion mit ersten Einzelheiten.
2: In Richtung Süden zwischen Bozen Süd und Neumarkt kurz vor der Ausfahrt sind zwei Autos zusammengeprallt. Auf der Überholspur ist es passiert, die Einsatzkräfte sind unterwegs. Es geht zurzeit einspurig daran vorbei. Es staut aber bereits 6 Kilometer zurück. Fahren Sie vorsichtig und achten Sie besonders aufs Stauende. Vorsicht, Unfall auf der Brennerautobahn in Richtung Süden zwischen Bozen Süd und Neumarkt kurz vor der Ausfahrt. Wir bleiben noch auf der Brennerautobahn. Überlastet ist die Mautstelle Sterzing in Fahrtrichtung Süden. Es staut rund 2 Kilometer. Auf der Bustertaler Staatsstraße stockt es wegen Überlastung in Richtung Brixen, einmal zwischen St. Lorenzen und Kienz und noch weiter zwischen Mühlbach und Schaps.
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2: Sonnig mit ein paar Wolken noch in Begleitung geht es in den Samstagvormittag. Richtung Abend ziehen zwischen 25 und 32 Grad Spitzenwert noch einige Sommergewitter dazu. Am besten heute noch etwas unternehmen. Morgen, der Sonntag, geht schon etwas nasser zu. Vor allem am Nachmittag stehen Regen und Gewitter auf der Liste. Dazu gibt es 21 bis 28 Grad. Wir messen jetzt in Gargazon 22 Grad, in Welsberg 16, in Daufers im Münstertal 14 und in Flersch 12 Grad.
0: Und Sie riechen es wahrscheinlich auch, wenn Sie im Wald unterwegs sind. Pilzsaison auch bei uns im Update. Radio Tirol Kollege Dominik Reich.
4: Die Pilzsaison läuft ja Vollgas. Über 2000 verschiedene Pilze wachsen in unseren Wäldern. Und auch sonst wuselt's und wimmelt's von verschiedenen Lebewesen. 10.000 unterschiedliche Tierarten leben dort und auch der Waldboden ist faszinierend. In einem Hektar Boden leben 4 Tonnen Bodenlebewesen. Also unser Wald, ein fein abgestimmtes Ökosystem, absolut schützenswert.
0: Und da sehen wir uns ja am Wochenende. Im Wald, am Berg, in der Natur.
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0: Michael Aster, Musiker aus Südtirol auf Radio Tirol, Paralleluniversum. An diesem Wochenende werden viele Kirchtige im Land gefeiert. Zwischen Altrei, Aldein, Nasen, Föhrern, St. Sigmund, St. Anna, Kastrot, Schöfers und. Viele Musik- und Wald- und Wiesenfeste und auch Festivals. Unsere Auswahl für heute für Sie.
1: Heute bei uns im Liptol.
2: Sind wir eingeladen zum Nordpark-Festival in Sterzing. Den ganzen Nachmittag bis spät in die Nacht hinein. Coole Bands warten auf uns.

0: und nochmal Wipdal. In der Festung Franzensfest erwartet uns eine lange Nacht von 21 Uhr bis 5 Uhr in der Früh. Underground Electronic Music, 3 Gruppen. Zeit zum Abdancen. Auch Installationen und künstlerische Einlagen gibt's.
1: Bei uns in Unterland.
0: Das Magic Forest Festival in Graun bei Kurtatsch. Freier Eintritt, richtig viele Bands. Ab 15 Uhr geht's los. Aber das Unterland kann auch gemütlicher. Wein und Lauben erwartet uns in Neumarkt. Dabei präsentieren Winzerinnen und Winzer ihre Weine, dazu Live-Musik. Um 17.30 Uhr Start.
2: Heint bei uns in Lana.
0: Letzter Tag vom Open-Air-Kino in der Gaul. Mit einem Familienfilm. Der wilde Roboter für Kids ab 6 Jahren. Über einen Roboter, der auf einer Insel strandet und sich um ein verwaistes Gänseküken kümmern muss. Um 21 Uhr geht's los.
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9: Ihr Wochenende mit Radio Tirol mit Dan Ross jetzt.

Hier sind Sie genau richtig für die schönste Musik aller Zeiten, für Ihr Wochenende. Es ist Samstag mit Radio Tirol. Ich bin Christine Ravanzer. Wünschen Ihnen ganz eine feine Zeit. Tun Sie sich Gutes oder wenn Sie arbeiten müssen, gute Arbeit und nette Kunden.

0: Heimatpfleger wollen Lkw-Fahrverbot über den Brenner verteidigen. Chefankläger des Internationalen Strafgerichtes muss gehen wegen Missbrauchsvorwürfen. Das Wetter wird zunehmend sonniger und wärmer. Ich bin Sabrina Fleischmann, schönen Vormittag.
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0: Die Beschränkungen für den Lkw-Transit auf der Brennroute müssten bleiben, um die Umwelt, die Gesundheit der Menschen und das Klima zu schützen. Das sagen Heimatpfleger aus Südtirol und Tirol. Sie appellieren an den Europäischen Gerichtshof, die Klage von Italien abzuweisen. Der Generalanwalt am Gerichtshof hat sich allerdings für die Aufhebung der Lkw-Fahrverbote in Nordtirol ausgesprochen. Das wäre für die Anrainer der Brenner Autobahn ein verheerender Rückschlag, warnen die Heimatpfleger. Sie hoffen, dass die Entscheidung des Gerichtshofes im Herbst anders ausfällt, denn sonst würden in Zukunft noch mehr Lastwagen über den Brenner fahren. In Bozen ist heute wieder Markttag rund um den Siegesplatz. Ab August bekommen die Wanderhändler aber einen neuen Standort, und zwar für die nächsten 3 Jahre. Der Markt wird verlegt, weil im Herbst die Bauarbeiten für die Tiefgarage unter dem Siegesplatz beginnen. Die Stände werden auf mehrere Orte in den umliegenden Straßen verteilt. Wenn die Tiefgarage fertig ist, wird der Markt wieder auf den Siegesplatz zurückkehren. Hunderte Sportlehrerinnen und Lehrer sind in Malz im Finchgau zu Gast. Dort findet ab heute wieder das Südtiroler Sportforum statt. Marlies Winkler.
2: Ja, bis zum nächsten Freitag gibt es am Oberschulzentrum in Malz Kurse für Sportlehrer. Insgesamt sind es fast 300 Einheiten, in denen die Lehrpersonen neue Impulse für ihren Unterricht bekommen. Die Kurse reichen von der Praxis wie Schwimmen und Tennis bis hin zu theoretischen Einheiten im Bereich Ernährung, Regeneration und Neuroathletik. Das Sportforum in Malz wird seit 2007 alle 2 Jahre ausgetragen.
0: Der Chefankläger des Internationalen Strafgerichtshofes Karim Khan muss seinen Posten räumen. Eine Mehrheit der Vertragsstaaten hat für seine Entlassung gestimmt. Eine frühere Mitarbeiterin hat Khan sexuelle Übergriffe vorgeworfen. Er bestreitet das, aber die Affäre hat dem Ansehen des Gerichtes geschadet. Israel und die USA haben die Amtsenthebung von Khan begrüßt. Sie werfen ihm Parteilichkeit und Hetze gegen Israel vor. Die USA und Israel gehören dem Weltstrafgericht nicht an und auch Venezuela hat seinen Austritt verkündet. In den USA sind in einem abgebrannten Haus die Leichen von 8 Menschen gefunden worden, 6 davon sind Kinder. Sie sollen alle zur selben Familie gehören. Ob die 2 Erwachsenen die Eltern sind, ist noch nicht klar. Einige der Opfer wurden offenbar erschossen, bevor das Haus in Brand gesetzt wurde. Es ist ein vorwiegend sonniger Start ins Wochenende. Die weiteren Wetteraussichten gleich.
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8: Schönen Vormittag aus der Radio Tirol Service Redaktion. Ich bin Romy Gatterer, es ist kurz nach 10. Blau und grau ist der Himmel noch eingefärbt. Die Sonne kommt schon in einigen Teilen des Landes gut durch. Die Wolken weichen ihr aber noch nicht von der Seite. Es regnet und gewittert besonders im Finchgau und Wipptal in Richtung Abend. Wir erreichen noch 25 bis 32 Grad. Aktuell hat es in Laas 19 Grad, in Blumau 24, in Freienfeld 18 und in Stegen 17 Grad. Morgen stehen Regen und Gewitter häufiger auf dem Programm bei Topwerten von 21 bis 28 Grad.
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8: Wir schauen zum Opferunfall auf die Brenner Autobahn. In Richtung Süden zwischen Bozen Süd und Neumarkt ist es passiert. Die 2 Autos stehen auf der Überholspur. Einsatzkräfte sind vor Ort und leiten den Verkehr einspurig weiter. Der Abschleppwagen ist unterwegs, es staut aber schon gut 10 Kilometer zurück. Verzögerung gibt es auf derselben Stelle Nordspur, da viele abbremsen, um auf die Unfallstelle hinüberzuschauen. Immer noch auf der Brenner Autobahn staut es sich 2 Kilometer zurück in Fahrtrichtung Süden bei der Mautstelle Sterzing wegen Überlastung. Viel los ist auf der Bustertaler Staatsstraße. In Richtung Brixen stockt zwischen St. Lorenzen und Kirns und zwischen Niederfintel und Mühlbach. Dann in Fahrtrichtung Innichen dauert es länger zwischen Schaps und Mühlbach, zwischen St. Sigmund und Kirns, weiter noch zwischen der Brunecker Südumfahrung und Bercha und ebenso noch zwischen Welsberg und Doblach wegen Überlastung. Eine sichere Fahrt.
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4: Mit uns sind Sie top informiert. Es gibt ein Update zum Unfall auf der Brenner Autobahn. Hallo aus der Radio Tirol Service Redaktion. Ich bin Romy Gatterer. In Richtung Süden zwischen Bozensüd und Neumarkt sind zwei Autos auf der Überholspur zusammengeprallt. Die Einsatzkräfte sind vor Ort und leiten sie einspurig weiter. Der Abschleppwagen ist bereits unterwegs. Es sind aber sehr viele unterwegs, auch viel Reiseverkehr. Es staut schon gut 13 Kilometer zurück. Es braucht viel Geduld und allen

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1: Hallo aus der Radio Tirol Service Redaktion. Ich bin Romy Gatterer. Es ist kurz nach 10:30. Viel los auf unseren Straßen. Wir starten auf der Brenner Autobahn. Die Unfallstelle in Richtung Süden zwischen Bozen Süd und Neumarkt ist jetzt geräumt. Die beiden Fahrzeuge sind abgeschleppt worden. Es gibt aber langen Rückstau. Es geht 12 Kilometer zurück. Überlastung gibt es in Fahrtrichtung Süden bei der Mautstelle Sterzing. Es staut gut 3 Kilometer zurück. Länger dauert es noch auf der Bustertaler Staatsstraße in Fahrtrichtung Innichen. Dort stockt es zwischen der Mautstelle Brixen und Mühlbach, zwischen Oberfintel und Kierns, weiter noch zwischen der Brunnekau Südumfahrung und Bercha und ebenso noch zwischen Welsberg und Doblach wegen Überlastung. In Richtung Brixen dauert es noch länger auf der Bustertaler Staatsstraße zwischen St. Florenzen und St. Sigmund und zwischen Niederfintel und Mühlbach. Es braucht viel Geduld, allen eine sichere Fahrt.
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1: Die Sonne ist in vielen Teilen des Landes schon gut dabei, ein paar Wolken mischen aber noch mit. Richtung Abend hin bringen größere Quellwolken dann vereinzelt Regenspritzer und Gewitter mit. Morgen am Sonntag werden es dann mehr Gewittern und Regnen verbreitet im Land, bei Topwerten zwischen 21 und 28 Grad. Aktuell hat es bei Ihnen in Schaars 22 Grad, in Brandsol 24, in Wiesen 20 und in Pfalzen 19 Grad. Wir erreichen heute noch 25 bis 32 Grad maximal.

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1: Heimatpfleger warnen von noch mehr Lkw-Verkehr über den Brenner. Meran trauert um Meredy Rachewild, sie war die erste Ehrenbürgerin der Stadt. Das Wetter, die Sonne schafft sich immer mehr Platz am Himmel. Ich bin Sabrina Fleischmann, schönen Vormittag.
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1: Die Beschränkungen für den Lkw-Transit auf der Brennerroute müssen bleiben, um die Umwelt, die Menschen und das Klima zu schützen. Das sagen Heimatpfleger aus Südtirol und Tirol. Sie appellieren gemeinsam an den Europäischen Gerichtshof, die Klage von Italien abzuweisen. Der Generalanwalt am Gerichtshof hat sich allerdings für die Aufhebung der Lkw-Fahrverbote in Nordtirol ausgesprochen. Das wäre für die Anrainer der Brennerautobahn ein verheerender Rückschlag, warnen die Heimatpfleger. Sie hoffen, dass die Entscheidung des Gerichtshofes im Herbst anders ausfällt. Denn sonst würden in Zukunft noch mehr Lastwagen über den Brenner fahren. Im November ist Meredy Rachewild die Ehrenbürgerschaft der Gemeinde Meran verliehen worden. Sie war die erste Frau, die diese Auszeichnung bekommen hat. Jetzt ist sie im Alter von 101 Jahren gestorben. Merans Bürgermeisterin Katharina Zeller spricht der Familie das Beileid aus und würdigt die Verdienste von Meredy Rachewild um Wissenschaft, Kultur und Dialog. Sie habe es verstanden, verschiedene Welten miteinander zu verbinden und die Brunnenburg in Dorftirol zu einem internationalen Ort der Begegnung gemacht. Meredy Rachewild hat die Werke ihres Vaters Ezra Pound übersetzt und war auch selbst Dichterin und Schriftstellerin. Brunnig hat einen neuen Skatepark und das wird heute gefeiert. Die Eröffnungsfeier beginnt in diesen Minuten. Dekan Josef Knapp wird der neuen Anlage den Segen erteilen und danach stehen Musik- und Skatebewerbe auf dem Programm. Der Skatepark befindet sich beim Jugend- und Kulturzentrum Ufer. Der Iran-Krieg blockiert die Ölexporte und treibt die Preise in die Höhe. Jetzt könnte auch Getreide teurer werden, weil der Seekrieg zwischen Russland und der Ukraine eskaliert. Katharina Schröder berichtet aus Moskau.
2: Die Ukraine greift seit Anfang Juli Schiffe an, die russisch kontrollierte Häfen im Asowschen und Schwarzen Meer anlaufen. Ursprünglich ging es dabei vor allem um Öltanker der sogenannten Schattenflotte. Moskau reagierte mit einer Ausweitung seiner Angriffe auf ukrainische Hafenanlagen im Großraum Odessa. Eine Blockade des ukrainischen und des russischen Schiffsverkehrs im Schwarzen Meer könnte vor allem die Getreidepreise in die Höhe treiben. Russland und die Ukraine haben beim Weizen etwa einen Anteil an den weltweiten Exporten von 25-30%.
1: Der Chefankläger des Internationalen Strafgerichtshofes Karim Khan muss seinen Posten räumen. Eine Mehrheit der Vertragsstaaten hat für seine Entlassung gestimmt. Eine frühere Mitarbeiterin hatte Khan sexuelle Übergriffe vorgeworfen. Er bestreitet das, die Affäre hat dem Ansehen des Gerichtes aber stark geschadet. Die Sonne nimmt Fahrt auf. Mehr zu den aktuellen Temperaturen hören Sie gleich.
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9: Hallo aus der Radio Tirol Service Redaktion. Ich bin Romy Gatterer. Es ist kurz nach 11. Immer mehr schafft die Sonne durch. Am Nachmittag kommen ein paar größere Quellwolken dazu, die besonders im Wipptal und Finchgau ein paar Regenwascher da lassen. Wir erreichen Top-Temperaturen von 25 bis 32 Grad heute. Es meldet Naturens 24 Grad, Kaltern 23, Gossensass 22 und Brax 19 Grad. Mehr Gewitter und Regenspritzer stehen morgen auf der Liste. Diese breiten sich schon früher aus als heute. Es gehen sich 21 bis 28 Grad aus.
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9: Achtung Fußgänger auf der Meber unterwegs in Richtung Bozen bei der Einfahrt Algund. Er ist rot gekleidet, melden uns Radio Tirol Hörer. Fahren Sie hier besonders vorsichtig, die Polizei informieren wir. Achtung, Fußgänger auf der Mebo in Richtung Bozen bei der Einfahrt Algund ist er unterwegs. Dann geht es weiter mit dem Blick auf die Brenner Autobahn. Rückstau gibt es in Richtung Süden zwischen Bozen Nord und Neumarkt nach einem Unfall. Es staut gut 11 Kilometer zurück. Die Ausweichroute Brenner Staatsstraße ist bei Sterzing ebenso überlastet in beiden Fahrtrichtungen. Weiter noch auf der Brenner Autobahn ist in Fahrtrichtung Süden die Mautstelle Sterzing überlastet. Es gibt gut 3 Kilometer Stau. Auch dort ist die Brenner Staatsstraße überlastet in Leifers und in Auer in Richtung Süden. Länger dauert es nach wie vor auf der Bustertaler Staatsstraße in Fahrtrichtung Bruneck, stockt es zwischen der Mautstelle Brixen und Mühlbach, dann zwischen Oberfintel und Kierns, weiter noch zwischen der Bruneker Südumfahrung und Bercha und ebenso noch in Fahrtrichtung Innichen zwischen Welsberg und Doblach wegen Überlastung. In Richtung Brixen dauert es länger zwischen Sonnenburg und St. Sigmund und zwischen Niederfintel und Schaps. Auf der Finchgauer Staatsstraße dauert es auch länger in Fahrtrichtung Meran zwischen Naturns und Rabland und noch in Fahrtrichtung Reschen zwischen Algund und Döll wegen Überlastung. Viel los ist aktuell auch auf der Weinstraße. Von der Meberbrücke Eppan bis Kaltern gibt es immer wieder Überlastungsstau. Heute ist viel Geduld gefragt, eine sichere Fahrt in allen.
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1: Hallo aus der Radio Tirol Service Redaktion. Ich bin Romy Gatterer. Es ist kurz nach 11:30. Viel los weiterhin auf unseren Straßen. Es geht zuerst auf die Brenner Autobahn. Weiterhin langer Rückstau nach einem Unfall und im Reiseverkehr in Richtung Süden zwischen Bootsnord und Neumarkt. Es staut gut 11 Kilometer zurück. Viele weichen über die Brenner Staatsstraße aus. Dort stockt es zwischen Atzwang und Bozen in Fahrtrichtung Süden. Immer noch auf der Brenner Autobahn stockt es bei der Mautstelle Sterzing. Gut 4 Kilometer geht es zurück in Fahrtrichtung Süden. Weiter geht es ins Bustertal. Auf der Bustertaler Staatsstraße kommt es zur Überlastung in Richtung Bruneck. Einmal zwischen Mautstelle Brixen und Mühlbach und weiter zwischen St. Sigmund und Bercher abschnittsweise. In Richtung Brixen stockt es zwischen Sonnenburg und St. Sigmund und bei Schaps streckenweise wegen Überlastung. Auf der Finchgauer Staatsstraße dauert es länger in Fahrtrichtung Meran zwischen Naturns und Rabland auf der Blauser Geraden wegen Überlastung. Viel los ist noch auf der Weinstraße von der Meberbrücke Eppern kommend bis Kaltern.
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1: Die Wolken haben sich mehr und mehr verdünnt. Die Sonne scheint richtig gut herunter. Wir genießen heute noch 25 bis 32 Grad. Am Nachmittag ziehen wieder größere Quellwolken daher. Richtung Abend sind Sommergewitter dann dabei. Morgen wird es dann minimal kühler. 21 bis 28 Grad gibt's. Von der Sonne ist eher weniger zu sehen. Dafür gibt's Gutes für unsere Natur. Es regnet verbreitet mit Blitz und Donner auch im Gepäck. Gerade hat es in Sulden 16 Grad, am Ritten 21, in Pfunders 20 und in Antholz 19 Grad. Es ist noch nicht die Mega-Hitze heute, aber bald schon. Nächste Woche kommt Hitzewelle Nummer 4 und wenn die Temperatur steigt, schlägt das Herz schneller und die Blutgefäße weiten sich, um die Körperwärme abzuleiten. 10 bis 30 Schläge pro Minute mehr, also der Körper hat ganz schön zu tun. Genug trinken, Trainingszeiten auf kühle Stunden verlegen, Schatten suchen, das hilft, wenn das Thermometer über 30 Grad steigt.
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1: Maßnahmen gegen Rentenlücken bei Frauen, alle sind gefordert. Waldbrand in Frankreich wird immer gefährlicher. Das Wetter bringt uns heute noch Sonne, Wolken und ein paar Regentropfen. Ich bin Sabrina Fleischmann, grüß Gott.
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1: Frauen bekommen immer noch deutlich weniger Rente als Männer. Ein Grund für das Rentengefälle ist, dass mehr Frauen in Teilzeit arbeiten, weil sie sich um die Kinder oder pflegebedürftige Angehörige kümmern. Arbeitslandesrätin Magdalena Amhof fordert, dass die Bedingungen für Frauen verbessert werden, damit sie Vollzeit arbeiten oder wieder ins Berufsleben einsteigen können. Dazu müssten die Arbeitgeber flexible und familienfreundliche Arbeitszeitmodelle anbieten. Und innerhalb der Familie sollten die Männer und die anderen Angehörigen mehr Aufgaben übernehmen und die Arbeit gerecht aufteilen. Auch die Frauen sollten aktiv werden und rechtzeitig an die Altersvorsorge denken, um Rentenlücken zu vermeiden, sagt Amhof. In Bozen haben sich 19 Familien den Traum vom Eigenheim erfüllt. Sie haben sich an einer Wohnbaugenossenschaft beteiligt und können jetzt ihre neuen Wohnungen in der Sassari-Straße beziehen. Nach der Einweihung wurden offiziell die Schlüssel übergeben. Das neue Wohnhaus befindet sich auf dem Areal der Pfarrei Don Bosco neben dem Pfarrzentrum. Im November ist Mary de Rache Wils die Ehrenbürgerschaft der Gemeinde Meran verliehen worden. Sie war die erste Frau, die diese Auszeichnung bekommen hat. Jetzt ist Mary de Rache Wils im Alter von 101 Jahren gestorben. Merans Bürgermeisterin Katharina Zeller spricht der Familie das Beileid aus und würdigt die Verdienste von de Rache Wils um Wissenschaft, Kultur und Dialog. Sie habe es verstanden, verschiedene Welten miteinander zu verbinden und die Brunnenburg in Dorftirol zu einem internationalen Ort der Begegnung zu machen. Beim Waldbrand in Frankreich hat sich die Lage weiter verschärft. Die Flammen nähern sich der Großstadt Bordeaux. In der Nacht wurden weitere Ortschaften evakuiert. Und es werden 1,5 Millionen FFP2-Masken in der Region verteilt, um Einsatzkräfte und Bevölkerung vor dem Rauch zu schützen. Die Regierung hat auch 1000 Soldaten mobilisiert, die den Feuerwehrleuten bei den Löscharbeiten helfen sollen. Der Großbrand hat bereits rund 19.000 Hektar Fläche erfasst. Das ist eine Fläche größer als Paris. Auch in Spanien ist die Lage bei den Bränden im Großraum Madrid weiterhin dramatisch. Rom will den Senatswahlkreis Unterland verkleinern. Und das sorgt für Spannungen in der SVP. Mehr dazu gleich im Wochenrückblick.
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9: Ich bin Winfried Zueck. Grüß Gott. Diese Woche hat die SVP offenbar ihre Meinung geändert. Vor einer Woche hatte die SVP-Spitze noch von einem guten Deal mit der italienischen Regierung gesprochen. Am Montag dann die Wende. Nachdem im Unterland viele SVPler heftig protestiert hatten, ist die Volkspartei nun plötzlich offiziell gegen die umstrittene Veränderung des Wahlkreises Bozen-Unterland. Jenes Wahlkreises, der dann maßgeschneidert wäre für die italienischen Mitte-Rechtsparteien.
10: Die Unterlandler SVPler sind froh, dass die Parteispitze auf den Protest reagiert hat. Das sagt Michael Epp, der Bürgermeister von Truden.
11: Uns wurde versichert, dass man alles unternehmen wird, damit diese Vorgehensweise nicht akzeptiert wird.
10: Aber wie will die SVP das tun? Man will das Wahlgesetz abändern, das sagt Senator Meinhard Durnwalder und hofft auf das Entgegenkommen der Regierung. Und wie stehen die Chancen, dass das klappt?
12: Warum ist es mit einer Einschätzung der Chancen immer schwierig? Also es ist grundsätzlich immer alles möglich. Unsere Position ist, wenn sich nichts ändert, dann ist es, glaube ich, für Südtirol das Beste. Und deshalb ist einmal grundsätzlich abzuwarten, ob dieses Wahlgesetz überhaupt weiterverfolgt wird oder nicht.
10: Wenn das mit den Änderungsanträgen nicht funktioniert, dann wollen die SVP-Senatoren im Herbst gegen das Wahlgesetz stimmen, sagt Durnwalder. Einige kritisieren nun dieses Hin und Her der SVP, auch der ehemalige SVP-Senator Oskar Peterlini. Er sagt, die Kehrtwende zeige, dass die bisherige Argumentation der SVP falsch war.
13: Man hat uns ja vorgemacht, dass man in Wien dafür Zusicherungen kriegt, für das ganze Wahlrecht abzusichern und so weiter. Und dafür hat man im Wesentlichen vertuschen wollen, dass man einen Wahlkreis dem Herrn Ozi versprochen und verschachert hat. Das ist nämlich die nackte Wahrheit, die dahinter steht.
9: Sagte Oskar Peterlini, die Chancen, dass die SVP die geplanten Wahlkreisänderungen tatsächlich verhindern kann, sind wohl eher gering. Sie könnte darauf setzen, dass das Wahlgesetz im Herbst überhaupt nicht zustande kommt, wenn die Regierungsparteien sich untereinander nicht einigen können. Am Montag dieser Woche haben sich Bauexperten das Bozner Gerichtsgebäude genauer angeschaut oder das, was davon übrig ist. Seitdem letzte Woche der Mittelteil eingestürzt ist, stand ja die Vermutung im Raum, dass das Gebäude ganz abgerissen werden muss. Einige haben wohl sogar darauf gehofft.
14: Ein Totalabriss kommt aber nach dem aktuellen Stand der Dinge nicht in Frage, sagt der Landesrat für öffentliche Bauten Christian Bianchi.
15: Non è assolutamente in questo momento un tema di demolizione.
14: Nur der mittlere Teil, der eingestürzt ist, müsse neu gebaut werden, sagt Bianchi. Die Seitenflügel seien nicht beschädigt.
15: Quindi sede provvisoria adesso e ricostruzione dov'è domani.
14: Man weiß auch noch nicht genau, wie das Gebäude in Zukunft ausschauen soll, wenn es wieder steht. In Zukunft müsse das Gericht unbedingt anders ausschauen als bisher, findet Sven Knoll von der Südtiroler Freiheit.
16: Man könnte und da sollte man auch Teile dieses Gebäudes in ein Museum für Zeitgeschichte geben. Ich denke da beispielsweise an die Aufschrift, wo man wirklich die von den Faschismus auch aufarbeitet. Aber das einfach nur so stehen zu lassen und den Bürgern zuzumuten, dass sie in einem solchen Haus sozusagen über sie Recht gesprochen werden soll, das ist nicht zumutbar und das ist auch nicht mehr zeitgemäß.
14: Genau gleich wie vorher dürfte es tatsächlich nicht aufgebaut werden, sagt die Direktorin des Landesdenkmalamts Karin Dalla Torre.
17: Es ist die Praxis der Denkmalpflege heute in Europa und darüber hinaus, dass nicht mehr bestehende Teile nicht rekonstruiert werden, sondern eventuell durch einen neuen Bauteil ergänzt werden. Aber so weit sind wir noch nicht.
14: Bis das Landesgericht wieder aufgebaut und komplett nutzbar ist, werden noch Jahre vergehen.
9: Und wie genau der eingestürzte Mittelteil künftig gebaut werden soll, darüber werden Politiker, Denkmalschützer und Architekten wohl noch länger diskutieren. Die Freiheitlichen haben diese Woche das Lido von Saloren kritisiert. Angeblich sei das einmal pro Woche für muslimische Frauen reserviert, die dann voll verschleiert ins Schwimmbad dürfen. Wir haben am Mittwoch herausgefunden, montags gibt es zwar künftig wirklich eine zusätzliche Schwimmstunde im Lido von Saloren, offiziell richtet sie sich aber nicht nur an Musliminnen im Burkini, sondern an alle Frauen, sagte der Kulturmediator Abdel El Abci.
18: Das ist einfach eine Stunde für Frauen. Ob sie Muslim oder nicht Muslim, das ist etwas anders.
10: Der Verein Armonia hat das Schwimmbad für diese Stunde angefragt, und zwar nach den offiziellen Öffnungszeiten. Das sagt Lido-Betreiber Luca Lechtaler.
19: Come arrivan, non so, le associazioni che mi chiedono il prato per far yoga piuttosto che Pilates? Non vedevo perché no.
10: Dass er sein Lido dafür zur Verfügung stellt, war für Lechtaler kein Problem, so wie er es auch an andere Salurner Vereine vermietet, etwa für Yoga- oder Pilates-Stunden. Ein Treffpunkt für einheimische und zugewanderte Frauen also. Die Initiative brauche es allerdings nicht, weil diese Frauen sich sonst nicht mit Burkini ins Schwimmbad trauen, sagt Kulturvermittler Abdel El Abti. Es gehe einfach darum, dass Frauen sich kennenlernen, weil sie sich sonst oft nur kurz sehen beim Einkaufen oder wenn sie die Kinder in die Schule bringen.
18: Aber in einem Schwimmbad ist diese Freiheit, ist nur Frauen, dann entstehen andere Themen und entsteht eine andere Stimmung in der Begegnung.
9: Der Kulturmediator hoffte, dass es solche Initiativen wie in Saloren bald auch in anderen Gemeinden in Südtirol geben wird, auch wenn es diese Woche von rechter Seite heftige Kritik daran gegeben hat. In der Lombardei hat ein Juwelier vor 5 Jahren auf 3 Räuber geschossen, die ihn überfallen haben. 2 Räuber sind gestorben, der 3. wurde verletzt. Mario Ruggiero, so heißt der Juwelier, ist daraufhin zu 14 Jahren Haft verurteilt worden und sitzt jetzt seit einer Woche hinter Gittern. Das passt vielen Italienern, vor allem aus dem rechten politischen Lager, nicht. Und die Regierung will sich dafür einsetzen, dass der Juwelier begnadigt wird.
10: Ruggiero sitzt zu Unrecht im Knast. Diese Meinung teilen auch einige Südtiroler.
11: Ich würde sagen, ich würde ihn begnadigen. Ich würde ihm von jedem Mal eine Schuld sagen. Und dein Ding müsste selber sicher sein in deiner eigenen Wohnung oder in deinem eigenen Besitz. Nicht?
20: Ja, auf jeden Fall recht hat er gehabt. Eine Medaille soll er noch kriegen.
21: Ja, ich würde ihn schon auch begnadigen, weil der hat sich allein gewehrt, oder? Weil sonst kann er nie verdienen, wie er will, nicht?
10: Nicht viel von Selbstjustiz hält Senatorin Julia Unterberger. Für sie ist der Fall klar. Es handelte sich nicht um Notwehr, denn die Räuber hatten das Geschäft bereits verlassen, als der Juwelier auf sie geschossen hat.
22: Das ist ein Racheakt und den kann natürlich die Rechtsordnung nicht unbestraft lassen, weil wo kämen wir hin, wenn jeder Selbstjustiz ausüben könnte und jeder, dem irgendetwas gestohlen wird oder der eben einen Einbruch erleidet, hinterher die Einbrecher erschießen könnte.
10: Grundsätzlich kann in Italien jeder begnadigt werden. Die Entscheidung liegt beim Staatspräsidenten. Doch für eine Begnadigung braucht es bestimmte Voraussetzungen. Der Betroffene muss schon einen Teil seiner Strafe abgebüßt haben und zum Zweiten muss er Reue zeigen. Und das ist bei diesem Juwelier bisher nicht der Fall. Deshalb bezweifelt Verfassungsrechtler Francesco Palermo, dass Staatspräsident Mattarella ihn begnadigen wird.
23: Je mehr die Sache politisiert wird, desto schwieriger wird es, dass eben zu einer Begnadigung kommt.
10: Mittlerweile hat der Fall Mario Ruggiero so hohe Wellen geschlagen, dass sich auch Tech-Milliardär Elon Musk dazu geäußert hat. Er hat gepostet, der Richter und der Staatsanwalt seien in diesem Fall diejenigen, die hinter Gitter gehören.
9: Wenn Politiker öffentlich eine bestimmte Position vertreten, dann sollten sie in ihrem Privatleben sich auch in etwa daran halten. Dass in Deutschland der homosexuelle Bundestagsabgeordnete Jens Spahn das nicht getan hat, hat ihn seine Position als Fraktionsvorsitzender von CDU/CSU gekostet. Spahn hatte gemeinsam mit seinem Mann über eine Leihmutter aus den USA einen Sohn bekommen, obwohl er öffentlich immer gegen Leihmutterschaft eingetreten war. Das ist nichts anderes als Doppelmoral, sagte am Montag bei uns im Südtirol-Journal Mittagsmagazin der Südtiroler LGBT-Aktivist Andreas Unterkircher.
24: Es ist so, dass du praktisch die Realität mit der Ideologie nicht mehr zusammenstimmt, weil er war in der Tat heuchlerisch, wenn er ein Prinzip verteidigt hat und dann in der Realität etwas anderes gemacht hat.
25: Dass ein Politiker nach so einem Verhalten zurücktritt, ist für Doris Wüdra eine folgerichtige Konsequenz. Sie ist Politikwissenschaftlerin und Professorin an der Uni Salzburg.
26: Man sagt immer, dass wir haben ein Problem in unserer Zeit, dass Menschen kein Vertrauen in die Politik haben, dass sie kein Vertrauen in die Entscheidungsträger haben, dass sie immer das Gefühl haben, die können sich's eh richten. Und das ist genau das Bild, das dadurch noch einmal verstärkt wird. Und das macht die Sache so problematisch.
25: So sieht das auch der Brixner Moraltheologe Martin Lindner. Politiker und Politikerinnen hätten hier eine andere Verantwortung.
27: Wir haben ja alle irgendwie diese Spannungen, dass wir ganz persönliche Überzeugungen haben und zugleich in der Öffentlichkeit einstehen im Sinne einer Gruppe, der wir angehören und wo nicht immer alles übereinstimmt, nicht? Und dann haben wir eben einen Spielraum, wie können wir eben damit umgehen. Aber für einen Menschen, der so in der Öffentlichkeit steht, das natürlich ist dann nicht mehr möglich.
9: Wenn das, was jemand sagt und das, was jemand tut, nicht zusammenpasst, dann verliert dieser Mensch an Glaubwürdigkeit, sagte Moraltheologe Lindner. Wir Südtiroler sind seit dieser Woche ja zum Wassersparen verpflichtet. Am Montag ist die neue Verordnung des Landeshauptmannes herausgekommen. Gärten dürfen nur mehr alle 3 Tage bewässert werden und untertags ist in der Landwirtschaft die sogenannte Oberkronenberegnung verboten. Wir haben uns diese Woche gefragt, wer soll das kontrollieren? Die Gemeinden, sagte Gemeindenverbandspräsident Dominik Oberstaller.
28: Gerade in den kleineren, mittleren Realitäten ist man ja unterwegs, das heißt von der Gemeindepolizei bis zum Bauhof, bis zum Bürgermeister und dann sieht man relativ schnell, wenn einige sich nicht daran halten. Aber natürlich kann man auch die Polizeiorgane mit dieser Aufgabe betreuen.
1: Über die Höhe der Strafe entscheidet dann das Amt für Gewässernutzung. Dominik Oberstaller glaubt aber nicht, dass jetzt Tomaten, Gurken und Zucchini in den Gärten verdorren werden.
28: Die meisten haben Regenwasseranlagen, haben Regenwassertanks und es ist ja nicht so, dass ich überhaupt keine Bewässerung mehr machen darf, sondern ich muss eben achtsam damit umgehen und dementsprechend glaube ich schon, dass der Großteil nach wie vor die Möglichkeit hat, auch dass das Gemüse in diesem Sinne nicht verdorrt.
9: Sagte Dominik Oberstaller. Dass Wasser knapp wird, hat auch damit zu tun, dass viel davon auf dem Weg von der Quelle bis zu uns nach Hause einfach verloren geht. Bis 2020 war es fast die Hälfte, die irgendwo versickert ist. Die Gemeinden sind dabei, die Leitungen zu erneuern und diese Löcher zu stopfen. Das waren die Themen der Woche kurz zusammengefasst. Wir wünschen ein schönes Wochenende.
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1: Die Sonne ist gut dabei, am Nachmittag kommen dann größere Quellwolken und einzelne Regenschauer und Gewitter dazu. Die Temperaturen klettern noch bis auf 32 Grad. Jetzt zum Mittag messen wir in Bozen 27, in Brixen 25, in Bruneck 23, Meran-Mellet 26, Sterzing 22 und in Wolkenstein sind es 18 Grad. Morgen Sonntag bringt uns der Vormittag eine freundliche Mischung aus Sonne und Wolken. Am Nachmittag und am Abend ziehen dann Regenschauer und Gewitter durch und es wird auch etwas kühler.
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0: Auch auf der Brenner Autobahn, dort stockt es immer noch südwärts bei der Mautstelle Sterzing. Es staut gut 3 Kilometer zurück. Weiter ins Bustertal. Es staut auf der Bustertaler Staatsstraße in Fahrtrichtung Brixen zwischen St. Sigmund und Schaps. Und noch in Richtung Bruneck dauert es länger zwischen St. Sigmund und Kienz und noch weiter zwischen St. Lorenzen und Bercha.
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0: Die Sonne regiert den Himmel. Es sind noch ein paar Wolken dabei, diese sind aber nicht weiter Thema. Am Nachmittag sind größere Quellwolken dabei, die ein paar Regenspritzer da lassen, besonders im Wipptal und Finchgau. Morgen am Sonntag regnet und gewittert es dann verbreitet bei 21 bis 28 Grad maximal. Jetzt messen wir in Kamait 28 Grad, in Rabland 26, in Freienfeld 24 und in Stegen 25 Grad. Es gehen sich heute noch 25 bis 32 Grad aus.
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1: Schöne Mittagszeit aus der Radio Tirol Service Redaktion. Ich bin Romy Gatterer. Es ist kurz nach 12:30. Wir starten auf der Brenner Autobahn. Dort staut es in Fahrtrichtung Süden zwischen Klausen und Neumarkt streckenweise wegen Überlastung und Reiseverkehr. Wir bleiben

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0: 13 Uhr.
1: Wipptal, Kurierfahrer soll Mädchen belästigt haben. Rentenlücken bei Frauen, es braucht Anstrengungen aller. Und es ist sonnig und angenehm warm. Ich bin Gunde Biechler, grüß Gott.
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1: Im Wipptal haben die Karabiniere einen Mann festgenommen. Er wird verdächtigt, in der Öffentlichkeit obszöne Handlungen vorgenommen zu haben. Außerdem soll er im freien Feld ein Kind mit Süßigkeiten angelockt haben. Der Mann stammt aus dem Ausland. Es soll sich um einen Kurierfahrer handeln, schreiben die Karabiniere. Der Vorfall hat sich schon im Jänner zugetragen. Jetzt sind die Ermittlungen abgeschlossen und der Mann wurde festgenommen. Er soll das Mädchen auf dem Nachhauseweg von der Schule angesprochen haben, ihr Süßigkeiten angeboten und versucht haben, sie am Arm festzuhalten. Das Mädchen konnte sich aber losreißen und hat sich zuerst in einem Wald versteckt und ist dann nach Hause zurückgekehrt. Daraufhin hat die Mutter Anzeige bei den Karabinieri erstattet. Zugleich ist ein ähnlicher Vorfall aus Stilfes bekannt geworden. Frauen bekommen deutlich weniger Rente als Männer. Ein Grund dafür ist, dass mehr Frauen in Teilzeit arbeiten, weil sie sich um Kinder oder pflegebedürftige Angehörige kümmern. Arbeitslandesrätin Magdalena Amhoff fordert, dass die Bedingungen für Frauen verbessert werden, damit sie Vollzeit arbeiten oder wieder ins Berufsleben einsteigen können. Ihr Appell richtet sich an alle Seiten, Sabrina Fleischmann.
2: Ja, zum einen müssten die Arbeitgeber flexible und familienfreundliche Arbeitszeitmodelle anbieten. Das sei der beste Weg gegen den Fachkräftemangel und für eine bessere Absicherung der Frauen bei der Rente, sagt Amhoff. Und innerhalb der Familie sollten die Männer und die anderen Angehörigen mehr Aufgaben übernehmen und die Arbeit gerecht aufteilen. Auch die Frauen sollten aktiv werden, sich weiterbilden und rechtzeitig an die Altersvorsorge denken, um Rentenlücken zu vermeiden.
1: Zurzeit liegt die Frauenerwerbsquote in Südtirol bei 74%, Ziel sind 78%. In Bozen haben sich 19 Familien den Traum vom Eigenheim erfüllt. Sie haben sich an einer Wohnbaugenossenschaft beteiligt und können jetzt ihre neuen Wohnungen in der Sassari-Straße beziehen. Eine Wohnung wurde von einem Sozialverein gekauft, der sie Jugendlichen mit Behinderung zur Verfügung stellt. Nach der Einweihung wurden jetzt offiziell die Schlüssel übergeben. Beim Waldbrand in Frankreich hat sich die Lage weiter verschärft. Die Flammen nähern sich der Großstadt Bordeaux. In der Nacht wurden weitere Orte evakuiert. Und es werden 1,5 Millionen Schutzmasken in die Region geliefert, um Einsatzkräfte und Bewohner vor dem Rauch zu schützen. Der Großbrand hat schon 19.000 Hektar Fläche erfasst. Das ist eine Fläche größer als Paris. Und mit viel Sonnenschein und ein paar Wolken geht's durch den Samstag. Gleich hören Sie mehr zum Wetter.
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11: Hallo aus der Radio Tirol Service Redaktion. Ich bin Romy Gatterer. Es ist kurz nach 1. Mega Sonnenwetter mittlerweile. Am Nachmittag ziehen ein paar mehr Wolken dazu. Am Abend sind dann auch Sommergewitter dabei. Es gehen sich heute 25 bis 32 Grad aus. Aktuell messen wir in Schlandau 26 Grad, in Leifers 28, in Ridnaun 22 und in Brittau 20 Grad. Morgen stehen mehr Regenduschen auf der Liste, die auch Blitze und Gewitter mitbringen, bei 21 bis 28 Grad.
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11: Auf der Brenner Autobahn geht es abschnittsweise langsam voran Richtung Süden, zwischen Klausen und Ahla. Es gibt viel Reiseverkehr. Und noch immer Richtung Süden stockt es bei der Mautstelle Sterzing gut 3 Kilometer zurück. Weiter geht's ins Bustertal. Auf der Bustertaler Staatsstraße stockt es wegen Überlastung in Fahrtrichtung Brixen zwischen St. Sigmund und Schaps abschnittsweise. Und noch in Richtung Bruneck zwischen St. Sigmund und Kienz und noch weiter zwischen St. Lorenzen und Bercha. Allen unterwegs eine sichere Fahrt.
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1: Hallo aus der Radio Tirol Service Redaktion. Ich bin Romy Gatterer. Wir haben es kurz nach 13:30. Vorsicht, Unfall auf der Bustertaler Staatsstraße. Zwischen St. Sigmund und Kienz ist es passiert. Die Freiwillige Feuerwehr ist unterwegs. Es staut in beiden Fahrtrichtungen, vor allem in Richtung Bruneck. Vorsicht, Unfall auf der Bustertaler Staatsstraße zwischen St. Sigmund und Kienz. Weiter geht es auf die Brenner Autobahn. Es ist viel Reiseverkehr, es dauert länger in Fahrtrichtung Süden bei der Mautstelle Sterzing. Dort geht es gut einen Kilometer zurück und noch weiter südwärts stockt es zwischen Bozen Nord und Ala immer abschnittsweise.
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2: Richtig schön sonnig geht es in den Samstagnachmittag. Später wird es dann stellenweise nass, besonders im Finchgau und Wipptal. Morgen geht sich dann nicht allzu viel Sonne aus. Es regnet und gewittert verbreitet im Land schon etwas früher als heute. Dazu gibt es 21 bis 28 Grad Höchstwerte. Heute geht es temperaturmäßig noch nach oben. Wir peilen die 32 Grad an. Jetzt messen wir bei Ihnen in Pfatten 29 Grad, in Mühlwald 23, in Pfalz 20 und in Schnals 19 Grad.

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1: 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Hallo aus der Radio Tirol Service Redaktion. Ich bin Romy Gatterau. Vorsicht, Schlauchboot auf der Brenner Autobahn. Richtung Süden zwischen Klausen und Bozen Nord auf der Höhe von Weidbruck liegt es auf der Überholspur, melden uns Radio Tirol Hörer. Die Einsatzkräfte haben wir informiert, fahren Sie hier besonders vorsichtig. Vorsicht, Schlauchboot auf der Brenner Autobahn Richtung Süden zwischen Klausen und Bozen Nord auf der Höhe von Weidbruck liegt es. Eine sichere Fahrt.
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0: 14 Uhr.
1: Wipptal-Kurierfahrer soll Kinder angelockt haben. Traum erfüllt. Neue Wohnungen in Bozen für 19 Familien. Und viel Sonnenschein und ein paar Wolken haben wir. Ich bin Gunde Bichler. Grüß Gott.
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1: Die Carabinieri haben im Wipptal einen Mann festgenommen. Ihm werden mehrere Fälle von obszönen Handlungen in der Öffentlichkeit vorgeworfen. Und er soll in Freienfeld ein Kind mit Süßigkeiten angelockt haben. Was weiß man bis jetzt, Sabrina Fleischmann?
2: Der Mann, er stammt aus dem Ausland, soll das Mädchen im Jänner auf dem Nachhauseweg von der Schule angesprochen haben. Er soll ihr Süßigkeiten angeboten haben und er soll versucht haben, sie am Arm festzuhalten. Das Mädchen konnte sich aber losreißen und hat sich zuerst in einem Wald versteckt und ist dann nach Hause zurückgekehrt, völlig geschockt. Die Mutter des Mädchens hat daraufhin eine Anzeige bei den Carabinieri erstattet. Diese haben Ermittlungen aufgenommen, im Einzugsgebiet ihre Kontrollen verstärkt und Zeugen befragt. Währenddessen ist ein ähnlicher Vorfall aus Stilfes bekannt geworden. Schließlich hat sich der Verdacht gegen einen Kurierfahrer erhärtet. Er ist momentan in Hausarrest.
1: Die Unterlandler Gemeinde Kurtatsch hat einen neuen Ehrenbürger. Es ist Altbürgermeister Oswald Schiefer. Er stand 35 Jahre lang an der Spitze der Gemeinde. Außerdem war Schiefer Präsident der Bezirksgemeinschaft, SVP-Bezirksobmann im Unterland und Landtagsabgeordneter. Die Laudatio hat Altlandeshauptmann Louis Dornwalder gehalten. Er hat gesagt, dass Schiefer Großartiges geleistet und sich die Ehrenbürgerschaft verdient habe. In Bozen haben sich 19 Familien den Traum vom Eigenheim erfüllt. Sie haben sich an einer Wohnbaugenossenschaft beteiligt und können jetzt ihre neuen Wohnungen in der Sassari-Straße beziehen. Eine Wohnung in dem Haus wurde vom Sozialverein angekauft, der sie Jugendlichen mit Behinderung zur Verfügung stellt. Nach der Einweihung wurden offiziell die Schlüssel übergeben. Das neue Wohnhaus befindet sich auf dem Gelände der Pfarrei Don Bosco neben dem Pfarrzentrum. In Belgien ist eine Spionin aufgeflogen, die im NATO-Hauptquartier gearbeitet hat. Es handelt sich um eine Praktikantin aus Kanada mit chinesischer Abstammung. Sie wird verdächtigt, im Auftrag eines Drittlandes spioniert zu haben und Mitglied einer kriminellen Vereinigung zu sein. Auf Anordnung der belgischen Staatsanwaltschaft wurde die Frau festgenommen. Und es ist sonnig und freundlich, dazu angenehm warm. Gleich hören Sie mehr zu den Temperaturen.
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9: Richtig schön geht es in den Samstagnachmittag. Später wird es dann stellenweise noch nass, besonders im Finchgau und Wipptal. Morgen geht sich nicht ganz so viel Sonne aus. Es gewittert und regnet verbreitet im Land. Dazu gibt es 21 bis 28 Grad Höchstwerte. Heute geht es noch weiter nach oben temperaturmäßig. Wir peilen die 32 Grad an. Jetzt messen wir bei Ihnen in Daufers im Münstertal 23 Grad, in Inesien 25, in Flersch 24 und in Sand in Daufers 27 Grad.
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9: Die Unfallstelle auf der Bustertaler Staatsstraße zwischen St. Sigmund und Kirns ist jetzt geräumt. Es sind zuvor drei Autos zusammengeprallt. Es gibt aber noch in beiden Fahrtrichtungen Rückstau, vor allem in Richtung Bruneck. Weiter geht es noch auf die Brenner Autobahn. Dort liegt ein Schlauchboot zwischen Klausen und Bozen Nord, Höhe Weidbruck in Richtung Süden. Die Einsatzkräfte sind unterwegs, fahren Sie hier besonders vorsichtig. Weiter stockt es noch mit viel Reiseverkehr auf der Brenner Autobahn südwärts. Einmal bei der Mautstelle Sterzing, dort geht es 1 Kilometer zurück und weiter noch zwischen Bozen Nord und Ala immer abschnittsweise. Eine sichere Fahrt.
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1: 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Hallo aus der Radio Tirol Service Redaktion, ich bin Romy Gatterer. Auf der Passauer Staatsstraße ist ein Radfahrer gestürzt. In Richtung Meran bei der Dorftiroler Kreuzung liegt er auf der Fahrspur. Es sind Personen schon da, die helfen. Fahren Sie hier besonders vorsichtig. Es geht nur über die Gegenfahrspur vorbei. Vorsicht auf der Passauer Staatsstraße. Dort ist ein Radfahrer gestürzt in Richtung Meran bei der Dorftiroler Kreuzung. Eine sichere Fahrt.
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1: Schönen Nachmittag aus der Radio Tirol Service Redaktion. Ich bin Romy Gatterer, es ist kurz nach 2:30. Auf der Brenner Autobahn hat Ratzt heute schon den ganzen Tag. Es ist viel Reiseverkehr. Es stockt in Fahrtrichtung Süden zwischen Bozen Nord und Ahla immer streckenweise. Auf der Passauer Staatsstraße, dort ist ein Radfahrer gestürzt, Höhe Dorftirol bei Eich. Es staut in beiden Fahrtrichtungen. Dann geht's weiter ins Bustertal. Auf der Bustertaler Staatsstraße gibt es noch Überlastungskolonnen zwischen Oberfintel und Kirns in Fahrtrichtung Bruneck.
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1: Die Sonne scheint gut herunter. Sie kommt noch in Begleitung mit ein paar wenigen Wolken. Richtung Abend sind dann vereinzelt Gewitter dabei. Heute noch etwas Vitamin D tanken, morgen sieht man sie nicht so oft. Häufiger treten Regenschauer und Gewitter verbreitet im Land auf bei 21 bis 28 Grad. Heute wird es noch zwischen 25 und 32 Grad warm. Wir messen jetzt bei Ihnen in Abturn 27 Grad, in Atzwang 25, in Ridnaun 22 und in Sechsten 24 Grad. 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Es ist noch nicht die Mega-Hitze heute, aber bald schon. Nächste Woche kommt Hitzewelle Nummer 4. Und wenn die Temperatur steigt, schlägt das Herz schneller und die Blutgefäße weiten sich, um die Körperwärme abzuleiten. 10 bis 30 Schläge pro Minute mehr. Also der Körper hat gar

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0: 15 Uhr.
1: Kurierfahrer unter Verdacht soll im Wipptal Mädchen angelockt haben. Letzte Wünsche, Caritas braucht neues Auto für Aktion. Und es ist herrlich sonnig. Ich bin Gunde Bichler, schönen Samstagnachmittag.
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1: Im Wipptal haben die Karabiniere einen Mann festgenommen. Er wird verdächtigt, in der Öffentlichkeit obszöne Handlungen vorgenommen zu haben. Außerdem soll er im freien Feld ein Kind angelockt haben, Sabrina Fleischmann.
2: Er soll ihr Süßigkeiten angeboten haben und er soll versucht haben, sie am Arm festzuhalten. Das Mädchen konnte sich aber losreißen und hat sich zuerst in einem Wald versteckt und ist dann nach Hause zurückgekehrt, völlig geschockt. Die Mutter des Mädchens hat daraufhin eine Anzeige bei den Karabinieri erstattet. Diese haben Ermittlungen aufgenommen, im Einzugsgebiet ihre Kontrollen verstärkt und Zeugen befragt. Währenddessen ist ein ähnlicher Vorfall aus Stilfes bekannt geworden.
1: Der Kurierfahrer ist momentan in Hausarrest. Er soll aus dem Raum Bozen stammen und schon wegen ähnlicher Vorfälle der Polizei bekannt sein. Seit 8 Jahren sorgt der Wünschewagen von Caritas und Weißem Kreuz dafür, dass schwerkranken und alten Menschen Herzenswünsche erfüllt werden. Das kann ein Wiedersehen mit Freunden oder Angehörigen sein oder der Besuch des Heimathofes. Sie werden dabei von Freiwilligen begleitet und betreut. Der Wünschewagen hat bisher fast 500 Touren gemacht und 145.000 Kilometer zurückgelegt. Ziele waren nicht nur in Südtirol, sondern auch in Sizilien, Österreich, Deutschland und Rumänien. Jetzt braucht es ein neues Fahrzeug. Deshalb bitten Weißes Kreuz und Caritas um Spenden. Südtirol hat 15 neue Fremdenführerinnen und Führer. Sie haben die Prüfung bestanden und können jetzt Führungen machen. Bis zur Prüfung war es allerdings ein langer Weg. Vor 3 Jahren musste die Prüfung nach einem Rekurs abgebrochen werden und es wurde erst jetzt neu angesetzt. Beim ersten Anlauf waren es noch 100 Kandidaten, davon ist diesmal nur mehr die Hälfte angetreten und von diesen haben auch nur 15 die Prüfung geschafft. Derzeit sind 380 Fremdenführer ins Register eingetragen, aber nur 240 sind aktiv. Im Zusammenhang mit dem Tod eines Sportjournalisten in der Gegend von Salerno ist jetzt ein Verdächtiger festgenommen worden. Es ist ein 26-jähriger Tunesier ohne festen Wohnsitz. Der Mann soll den Sportjournalisten gekannt haben und er soll der Letzte gewesen sein, den der Journalist vor seinem Tod getroffen hat. Der Sportjournalist Luigi Esposito ist voriges Wochenende tot in seinem Auto in einem Feld aufgefunden worden. Er ist verbrannt. Ermittlungen haben aber ergeben, dass er erschossen wurde und dass erst danach das Auto mit dem Leichnam darin angezündet worden ist. Und ein schöner und sonniger Julitag ist das heute. Gleich hören Sie mehr zum Wetter.
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11: Schönen Nachmittag aus der Radio Tirol Service Redaktion. Ich bin Romy Gatterer. Wir haben es 3:15. Noch Sonne gibt es mit nur wenigen Wolken. Richtung Abend sind dann vereinzelt mehr Gewitter dabei. Morgen treten häufiger Regenschauer und Gewitter verbreitet im Land auf, bei 21 bis 28 Grad. Heute wird es noch zwischen 25 und 32 Grad. Jetzt messen wir in Latsch 27 Grad, in Kaltern 30, in Rittnaun 24 und in St. Georgen 29 Grad.
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11: Es geht auf die Brenner Autobahn. Es stockt in Fahrtrichtung Süden zwischen Bozen Süd und Ahlen noch abschnittsweise wegen viel Reiseverkehr und Überlastung. Länger dauert es auf der Bustertaler Staatsstraße in Richtung Bruneck zwischen St. Sigmund und Kienz wegen Überlastung. Eine sichere Fahrt.
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2: Schönen Nachmittag aus der Radio Tirol Service Redaktion. Ich bin Romy Gatterer, es ist kurz nach 3:30. Überlastet ist die Brenner Autobahn in Richtung Süden zwischen Bozen Süd und Rovereto Süd abschnittsweise. Viel los ist noch auf der Pustertaler Staatsstraße in Richtung Bruneck zwischen Oberfintel und Kehrens wegen Überlastung.
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2: Sonnig und ein paar weiße Flecken gibt's noch. Am Abend gibt es dann im Wipptal und im Finchgau ein paar Regenspritzer. Gerade hat es in Algund 30 Grad, in Radein 20, im Pfundas 24 und in Antholz 25 Grad. Für den Sonntagmorgen ist etwas weniger Sonne dabei. Es regnet und gewittert verteilt im Land bei 21 bis 28 Grad maximal.
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0: 16 Uhr.
1: Wieder tödlicher Bergunfall in Südtirol. Waldbrände in Südfrankreich breiten sich immer weiter aus. Und Sonne und Wolken haben wir. Ich bin Gunde Bichler. Guten Nachmittag.
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1: Ein tödlicher Bergunfall hat sich heute in der Rieserferner Gruppe ereignet. Es ist der vierte in dieser Woche. Gegen 9:30 Uhr ist am Fensterlekofel bei St. Hintaufers ein 68-jähriger Einheimischer abgestürzt und hat sich dabei so schwer verletzt, dass er kurze Zeit später verstarb. Der Mann war mit einem Begleiter in der Südrinne unterwegs. Dabei ist er rund 30 Meter abgestürzt. Im Einsatz waren Bergrettung, Notarzt und Rettungshubschrauber. Der Bahnhof von Innichen wird aufgewertet. Er soll vor allem besser zugänglich und eine Art Mobilitätszentrum werden. Das Projekt für den Bahnhof ist schon genehmigt und mit dem Bauleitplan von Innichen abgestimmt. Auch mit dem Schienennetzbetreiber RFI sind die Arbeiten abgeklärt worden. Jetzt kann das Machbarkeitsprojekt starten. Seit 8 Jahren sorgt der Wünschewagen von Caritas und Weißem Kreuz dafür, dass schwerkranken und alten Menschen Herzenswünsche erfüllt werden. Das kann ein Wiedersehen mit Freunden sein oder Angehörigen oder der Besuch des Heimathofes. Die Kranken werden dabei von Freiwilligen begleitet und betreut. Der Wünschewagen hat bisher fast 500 Touren gemacht. Jetzt braucht es ein neues Fahrzeug. Deshalb bitten Weißes Kreuz und Caritas um Spenden. Die Waldbrände im Südwesten von Frankreich breiten sich immer weiter aus. Betroffen ist die Gegend rund um Bordeaux. Dort sind schon mehr als 110.000 Menschen evakuiert worden. Auch Spanien meldet große Waldbrände. Starker Wind facht sie immer wieder an. Überall sind Feuerwehrleute rund um die Uhr im Einsatz. Julia Macher ist in Spanien.
2: Mehr als 60.000 Menschen sind von den Bränden in der Region Madrid betroffen. Zehntausende haben die Nacht in Notunterkünften oder bei Freunden und Verwandten verbracht. Mit Temperaturen von bis zu 32 Grad, hoher Trockenheit und Windböen von bis zu 60 Stundenkilometern seien die Bedingungen extrem kompliziert, so die Behörden. Seit Jahresanfang sind in Spanien bereits über 131.000 Hektar Wald verbrannt, 5-mal mehr als im vergangenen Jahr zur gleichen Zeit.
1: Und bei uns sind vor kurzem die Feuerwehren im Überetsch zu einem Waldbrand gerufen worden. Das Feuer ist in der Nähe der Gleifkirche in St. Michael-Eppern ausgebrochen. Im Einsatz sind die Freiwilligen Feuerwehren St. Michael, Girlan und Kaltern. Näheres ist zurzeit noch nichts bekannt. Und es ist schön sonnig, ein paar dickere Wolken halten sich. Gleich hören Sie die weiteren Aussichten.
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9: Hallo aus der Radio Tirol Service Redaktion. Ich bin Romy Gatterer. Es ist kurz nach 4. Die Sonne ist noch gut dabei. Ein paar Wolken mehr mischen jetzt auch noch mit. Ab heute Abend stehen Regenschauer und Gewitter auf der Liste, die bis in die Nacht hineinziehen. Besonders im Wipptal und Finchgau. Morgen geht es dann mit etwas weniger Sonne weiter. Sommergewitter stehen an, die verbreitet Regenduschen dalassen bei 21 bis 28 Grad. Wir messen jetzt bei Ihnen in Glurns 24 Grad, in Derlan 32, in Pfalz 21 und in Gais 29 Grad.
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9: Auf der Brennerautobahn dauert es noch länger im Reiseverkehr zwischen Bozen Süd und Ala abschnittsweise. Überlastet ist immer noch die Bussardaler Staatsstraße zwischen St. Sigmund und Kienz in Richtung Bruneck. Eine sichere Fahrt.

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1: Schönen Nachmittag aus der Radio Tirol Service Redaktion. Ich bin Romy Gatterer. Es ist kurz nach 4:30. Auf der Brenner Autobahn werden Sie noch abschnittsweise eingebremst in Fahrtrichtung Süden zwischen San Michele und Ala. Längere Staus werden uns aber nicht gemeldet. Überlastet ist nach wie vor die Bustertaler Staatsstraße in Richtung Bruneck zwischen St. Sigmund und Kirns.
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1: Es meldet Eyers 26 Grad, Gossensass 28, Saloon 30 und Bercher 29 Grad. Gerade wechseln sich Sonne und Wolken immer wieder ab. In ein paar Teilen sind auch schon ein paar Wolken mehr dazugekommen. In Richtung Abend und über die Nacht sind vor allem im Wipptal und Finchgau Sommergewitter dabei. Für den Sonntagvormittag stehen morgen im Großteil des Landes noch Sonne- und Wolkenkombi auf dem Programm. Im Laufe des Nachmittags und am Abend ist mit gewitterigen Regenschauern noch zu rechnen. Die Höchstwerte liegen zwischen 23 und 29 Grad.

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0: 17 Uhr.
1: Rieser Pharma-Gruppe, Einheimischer stürzt in den Tod. Lido Brixen, Ideensammlung für Spielplatz. Und es ist herrlich sonnig. Ich bin Gunde Bichler. Nachmittag.
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1: Wieder hat es einen tödlichen Bergunfall gegeben, diesmal im Pustertal. Am Vormittag ist am Fensterlekofel bei Santintaufer ein 68-jähriger Einheimischer ausgerutscht und rund 30 Meter in die Tiefe gestürzt. Bei dem Sturz in der Südrinne hat sich der Mann schwer verletzt. Sein Begleiter hat den Notruf abgesetzt. Notarzt und Bergretter waren im Einsatz. Sie konnten den Schwerverletzten stabilisieren. Er ist aber kurze Zeit später im Rettungshubschrauber auf dem Flug nach Bozen gestorben. Es ist der vierte tödliche Bergunfall in dieser Woche. Gegen 15 Uhr sind die Freiwilligen Feuerwehren im Überetsch zu einem Waldbrand gerufen worden. Oberhalb der Gleifkirche in St. Michael-Eppern ist das Feuer ausgebrochen. Im Einsatz sind die Freiwilligen Feuerwehren St. Michael-Girlan und Kaltern. Der Spielplatz beim Lido in Brixen ist schon jetzt ein beliebter Treffpunkt. Und in Zukunft soll es dort noch schöner und feiner werden, Sabrina Fleischmann.
2: Die Gemeinde will im Frühjahr eine Neugestaltung in Angriff nehmen und sammelt dafür schon jetzt Ideen bei Kindern, Jugendlichen und Familien. Alle können mitreden und ihre Wünsche und Vorschläge einbringen. Es geht nicht nur um neue Spielgeräte, sondern auch darum, einen Ort zu schaffen, an dem sich alle Generationen wohlfühlen, sich begegnen und gemeinsame Erlebnisse haben können, sagte zuständige Stadtrat Peter Natter. Für die Neugestaltung des Lido-Spielplatzes stehen 200.000 Euro zur Verfügung. Weitere Investitionen werden folgen. Schritt für Schritt werden alle Spielplätze in Brixen auf Vordermann gebracht.
1: Zum Tod des Marokkaners Fakir vergangenes Wochenende bei einem Polizeieinsatz in Bologna kommen neue Details ans Licht. Der 42-Jährige soll Verletzungen am Hinterkopf haben, das sagt einer der Ermittler. Und er soll Abschürfungen im Gesicht haben, beide Verletzungen sollen vom Boden stammen. Es steht der Verdacht im Raum, dass zwei Polizisten den Mann so lange zu Boden gedrückt haben, bis er starb. Außerdem ist ein Video aufgetaucht, das zeigt, wie der Gerichtsmediziner das Tuch anhebt, mit dem die Leiche bedeckt ist. Sie soll am Boden in einer Blutlache liegen, die aus dem Hinterkopf stammt. Und schön sonnig ist es, inzwischen zeigen sich ein paar Wolken. Mehr zum Wetter hören Sie gleich.
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7: Einen schönen Nachmittag aus der Radio Tirol Service Redaktion. Ich bin Romy Gatterer. Es ist kurz nach 5. Die Sonne ist noch in einigen Teilen gut im Brennen, ein paar Wolken weichen ihr aber noch nicht von der Seite. Regen und Gewitter sind heute auch auf der Liste, gerade fallen schon einige Tropfen beim Reschensee. Aktuell hat es in St. Valentin auf der Heide 20 Grad, in Andrian 32, in Fitsch 24 und in Brax 25 Grad. Morgen starten wir mit dem Duo Sonne und Wolken in den Vormittag. Im Laufe des Tages mischen immer mehr verbreitet Sommergewitter mit, die einige Regenwascher dalassen. Das gibt's bei 23 bis 29 Grad.
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7: Viel los ist auf der Brenner Autobahn in Fahrtrichtung Süden zwischen Trient Nord und Ahla wegen Überlastung und Reiseverkehr. Überlastungskolonnen gibt es noch auf der Pustertaler Staatsstraße in Richtung Bruneck zwischen St. Sigmund und Kirns. Allen unterwegs eine sichere Fahrt.
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8: Hallo ins Land, schön, Sie alle dabei zu haben. Dann füllen wir mal die drei Plätze auf, die wieder leer geworden sind. Ramon Roselli ist als erster Neuer dran. Er verteilt Küsse.
9: Verdammt nochmal, jetzt küss mich, komm her. Zu widerstehen, das nützt nichts, nicht mehr.
8: Und dann Nathalie Holzner, schon richtig gut auf Platz.

hören wir weit vorn schon. Legen wir los, wie immer mit Platz 30. Daniel Celan ist dran. Sein Servus nach 9 Wochen und noch einmal kramt er das ganze Leben raus aus seiner Jacke.

0: Wie viele Wochen sitzt Helene Fischer schon auf dem Radio Tirol Schlagerthron? Mitgezählt? 4 Wochen sind's schon. Sitzt sie ganz vorn, aber heute auch noch? Es wird ziemlich eng, es wird aber auch noch eine lange Schlagerreise mit ganz vielen potenziellen Thronsongs. Wir sind bei der 26 angekommen, Kevin Brian Smith. Er gibt 6 Plätze ab. Nach all diesen Jahren schafft noch eine Woche.
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0: Hallo, hier ist Laura Wilde. Ich wünsche eine schöne Sommerzeit mit meiner aktuellen Single auf Radio Tirol.
1: Die 30 beliebtesten Schlager der Woche. Platz 25. Der

Amon Roselli meldet sich ganz gleich zurück. Vorher sind es noch ein paar Hitlängen. Siegfried Walch, der verliert ordentlich. Auch Pia Sophie hier. Rien ne va plus. Platz 4.

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1: Hallo aus der Radio Tirol Service Redaktion. Ich bin Romy Gatterer. Es ist kurz nach 5:30. Mit Überlastung und Reiseverkehr ist noch auf der Brenner Autobahn zu rechnen. In Fahrtrichtung Süden zwischen Trient und Nord und Ahla stockt es abschnittsweise. Länger dauert es noch auf der Pustertaler Staatsstraße in Fahrtrichtung Bruneck zwischen St. Sigmund und Kehrens wegen Überlastung.
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1: In einigen Teilen schafft es die Sonne noch gut durch, in anderen haben sich schon ein paar Wolken mehr dazu gesellt und im Oberfinchgau regnet es auch schon bereits. Später ziehen diese Regenspritzer dann weiter auch ins Lipptal. Morgen stehen häufiger Gewitter und Regenwascher an, der Vormittag verläuft aber noch recht trocken mit Sonnenwolkenkombi. Dazu gibt es 23 bis 29 Grad. Jetzt messen wir in Latsch 28 Grad, in Jenesien 26, in Franzensweste 29 und in Sechsten 22 Grad. 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
10: Schöne Grüße nach Südtirol, euer Ramon Roselli.
11: Wir freuen uns schon aufs neue Album. Ende September soll es soweit sein. Kleiner, feiner Vorgeschmack darauf. Wird's romantisch oder schön bunt, wie immer bei Ramon? Küss mich geht auf jeden Fall in Richtung Dirty Dancing, Notting Hill. Ziemlich viel Herzschmerz dabei. Aber wir hören einfach rein. Küss mich, Ramon Roselli is back. Platz 21.

geht bald schon weiter mit dem nächsten neuen Song. Nathalie Holzner liefert wieder. Davor noch drei Hitlängen mit Winkeffekt. Also alle winken, weil sie Pfirti sagen. Mitch Keller, Pia Marlow, Mara Kaiser. Platz 20 für sie. Die Mara lässt sich aber nicht mehr stoppen.

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Platz 19.

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0: Bei uns sind Sie sofort informiert, wenn es passiert. Vorsicht, Fußgänger unterwegs auf der Mebo. Zwischen Lana, Burgstall und Gargazon in Richtung Bozen ist er unterwegs. Eine Person schiebt einen Scooter, sagen uns Radio Tirol-Hörer. Fahren Sie besonders vorsichtig. Die Einsatzkräfte haben wir informiert. Vorsicht, Fußgänger unterwegs auf der Mebo zwischen Lana, Burgstall und Gargazon in Richtung Bozen. Eine sichere Fahrt.
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0: Bitte, Bühne frei für die Nathalie.
1: Hallo, hier ist Nathalie Holzner und ich freue mich sehr, dass ich mit meiner neuen Single bei der Radio Tirol Schlagerparade mit dabei bin.
0: Charme, Augenzwinkern und alles auf dem Traumschiff. Ein Mann, der auch mal gern das Ruder übernimmt, singt die Nathalie und grinst dabei. Richtig gute Laune-Song hat sie dabei. Pilot will sie keinen, Feuerwehrmann auch nicht. Vielleicht wird's was mit einem Seemann. Gespannt? Bitte schön, Nathalie Holzner. Wir hören einfach rein auf der 17 zum Start oder besser leinenlos.

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1: Nick B. ist draußen. Die Top 15 sind Geschichte mittlerweile. Du und ich, Platz 16.

0: 18 Uhr.
1: Santin Taufers, Alleinverwalter des Hallenbads Kaskade, gibt auf. Autobauer VW, Firmenleitung setzt Sparstift an. Und morgen verdecken Wolken die Sonne. Ich bin Gunde Bichler. Guten Abend.
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1: Das Hallenbad Kaskade in Santin Taufers macht wieder Schlagzeilen. Jetzt ist der Alleinverwalter des Hallenbads Reinhard Innerhofer überraschend zurückgetreten. Er sitzt für die Bürgerliste im Gemeinderat. Innerhofer begründet seinen Rücktritt damit, dass es zu wenig Unterstützung von der Gemeinde gibt. Das hätten die Gespräche mit Gemeindeausschuss, Gemeinderat und dem Aufsichtsrat der Sportcenter AG ergeben, die die Kaskade betreibt. Außerdem habe Innerhofer keinen Bademeister für den Naturbadeteich gefunden. Deshalb muss der Teich für den restlichen Sommer geschlossen bleiben. Die Gemeinde hat bisher schon Millionen Euro ins Schwimmbad und in die Sauna gesteckt. Es ist erst vor kurzem aufwendig saniert worden. Der KVW hat heute ausgewanderte Südtiroler zum traditionellen Sommertreffen geladen. Rund 150 sind nach Schlanders gekommen, vor allem aus Österreich, Deutschland und der Schweiz. Die Wurzeln bleiben hier, auch wenn man woanders Heimat gefunden hat. Das sagt der Vorsitzende des Vereins Südtiroler in der Welt, Werner Atz, beim Sommertreffen. Auf dem Programm standen eine Messe, Führungen in der Umgebung von Schlanders, aber auch Musik und Tanz. Der deutsche Autobauer Volkswagen muss sparen. Noch heuer sollen tausende Stellen abgebaut und Werke geschlossen werden. Das kündigt die Konzernspitze an. 50.000 Jobs stehen auf der Kippe. Einer der Gründe dafür sind schwache Zahlen, heuer berichtet Jan-Henner Reitze.
2: Dass Handlungsbedarf besteht, zeigen erneut die Zahlen. Im zweiten Quartal ist der Konzerngewinn weiter um mehr als 30% auf 1,5 Milliarden Euro eingebrochen. Gegensteuern will VW-Chef Blume so: Verwaltung schrumpfen, Kapazitäten in den Werken abbauen, weniger Modelle anbieten.
1: Weil der Iran-Krieg neu aufflammt, steigen die Preise für Benzin und Diesel immer weiter nach oben. Hinzu kommt noch, dass die Feriensaison in Italien startet und sich in den kommenden Tagen viele auf den Weg in den Urlaub machen werden. Deshalb liegen die Preise für Benzin und Diesel inzwischen bei rund 2 Euro. In Mailand kostet ein Liter Benzin heute sogar 2,60 Euro. Die Regierung in Rom überlegt jetzt eine neue Bremse für die Treibstoffpreise. Und morgen wechseln sich Sonne und Wolken ab. Gleich hören Sie mehr zum Sonntagswetter.
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5: Hallo aus der Radio Tirol Service Redaktion. Ich bin Romy Gatterer. Es ist kurz nach 6. Die Sonne lässt sich so schnell nicht vertreiben. In einigen Teilen sind aber noch ein paar mehr Wolken dazugezogen. Im Oberfinchgau gibt es auch schon einige Regenplatscher. Morgen am Sonntag starten wir mit einem Wechsel von Sonne und Wolken. Dann treten mehr Gewitter und Regenschauer in den Vordergrund verbreitet im Land. Dazu gibt es 23 bis 29 Grad. Gerade messen wir in Kastelbell 27 Grad, in Kardaun 31, in Ridnaun 24 und in St. Georgen 28 Grad.
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5: Vorsicht, Fußgänger unterwegs auf der Mebo zwischen Lahner Burgstall und Gargazon in Richtung Bozen. Eine Person schiebt einen Scooter, sagen uns Radio Tirol-Hörer. Fahren Sie hier besonders vorsichtig. Die Einsatzkräfte sind informiert. Kurz eingebremst werden Sie noch auf der Brenner Autobahn in Richtung Süden zwischen Rovereto Süd und Ala. Sonst passt auf unseren Straßen eine sichere Fahrt.
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6: Dann fehlt ja noch die Claudia. Claudia Jung, und da habe ich fast ein bisschen Bammel, Ihnen den Song vorzustellen, weil die Claudia hat ihren Mann verloren, im Jänner war es, und sie hat die Kraft gefunden, oder über die Musik findet sie ganz viel Kraft, das Ganze irgendwie zu verdauen. Und sie schreibt ihrem Hans eine Liebeserklärung. Ein paar Hitlänge noch, dann ist es soweit. Mitten ins Herz trifft uns auch Achim Petri. Er hat's gerade nicht so gut laufen, von der 14 der Schritt zurück.

0: fünf Wochen dabei und ihre rosaroten Wolken bekommen schon wieder Konkurrenz von einigen Gewitterwolken hier.
1: Ich schwebe auf roter,
0: roter, roten Wolken. Eileen Saga verliert, fällt weit zurück, macht das 6 Platz 14.
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0: Anni-Perka fällt und fällt und die Claudia beginnt langsam wieder aufzustehen.
1: Herzliche Grüße nach Südtirol, eure Claudia Jung.
0: Alle Konzerte hat sie abgesagt damals. Sie hat sich mit ihrer Familie verbarrikadiert. Der Verlust ihres Mannes, zu groß war's. Ihr Mann Hans Singer verstarb im Jänner an Krebs. Aber sich hängen lassen, meint Claudia, nur bedingt. Aber jeder braucht natürlich seine Zeit. Und Claudia Jung verarbeitet als großartige Musikerin ihren Schmerz mit Musik und lässt uns daran teilhaben. Mehr Worte zu ihrem neuen Song braucht's eigentlich nicht. Die Liebe meines Lebens. Platz 12, bester neuer

0: Steff Jürgens fliegt Alden davon, von der 24 vor auf Platz 11, aber noch nicht angekommen.
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0: Helene Fischer gibt die Krone ab. Jetzt ist es offiziell. Nach 4 Wochen dankt sie ab. Aber wer übernimmt?
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1: Sie braucht nur 3 Wochen. Sie ist ja auch Andrea Berg. Und ihren Hit haben wir vor vielen, vielen, vielen Jahren schon gern gehabt und jetzt neu getunt. Noch viel lieber. Klingt richtig gut und verdient auf der 1 am Radio Tirol Schlagathron. Du hast mich 1000-mal belogen. Reloaded 2026. Ich bin Deborah Sparbach. Schönes Wochenende.

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0: 19 Uhr.
1: Hohe Treibstoffpreise, Regierung könnte wieder eingreifen. Sand in Taufers, neue Probleme mit Schwimmbad Kaskade. Und morgen wechseln sich Sonne und Wolken ab. Ich bin Gunde Bichler. Guten Abend.
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1: Weil der Iran-Krieg wieder neu aufflammt, steigen die Preise für Benzin und Diesel immer weiter an. Hinzu kommt noch, dass die Feriensaison in Italien startet und sich in den kommenden Tagen viele auf den Weg in den Urlaub machen werden. Deshalb liegen die Preise für Benzin und Diesel inzwischen bei rund 2 Euro. In Mailand kostet ein Liter Benzin heute sogar 2,60 Euro. Die Regierung überlegt eine neue Bremse für die Treibstoffpreise. Das Hallenbad Kaskade in Sand in Taufers kommt nicht zur Ruhe. Jetzt ist der Alleinverwalter des Hallenbads, Reinhard Innerhofer, überraschend zurückgetreten. Er sitzt für die Bürgerliste im Gemeinderat. Innerhofer begründet seinen Rücktritt damit, dass es zu wenig Unterstützung von der Gemeinde gibt. Das hätten die Gespräche mit Gemeindeausschuss, Gemeinderat und mit dem Aufsichtsrat der Sportcenter AG ergeben, die Kaskade betreibt. Außerdem habe Innerhofer keinen Bademeister für den Naturbadeteich gefunden. Deshalb muss der Teich für den restlichen Sommer geschlossen bleiben. Die Gemeinde hat bisher schon Millionen Euro ins Schwimmbad und in die Sauna gesteckt. Es ist erst vor kurzem aufwendig saniert worden. Immer mehr Menschen werden in Frankreich und Spanien vor den Waldbränden in Sicherheit gebracht. Im Südwesten von Frankreich in der Nähe von Bordeaux läuft zurzeit eine große Evakuierungsaktion. Rund 170.000 Menschen sind betroffen. Und auch in Spanien mussten inzwischen rund 60.000 ihre Häuser verlassen, das berichtet Julia Macher.
2: In Bussen werden die Menschen aus dem Südosten der Region Madrid zu den Notunterkünften evakuiert. In einigen Ortschaften hat das Feuer auf die Häuser übergegriffen. Die spanische Regierung spricht von einer sehr komplexen Lage, die man bisher so noch nicht erlebt habe. Vor allem die kräftigen Windböen bereiten den Rettungskräften Sorgen. Mehr als 3000 Feuerwehrleute sind im Einsatz und bekämpfen die Flammen aus der Luft und vom Boden. Die Europäische Union schickt 4 Löschflugzeuge zur Unterstützung.
1: Und noch zum Sport. Der FC Südtirol ist gerade im Sommertrainingslager in Ratschings und hat heute in Sterzing ein Testspiel gegen die deutsche Mannschaft 1. FC Kaiserslautern gespielt. Es endete mit 0:0. Der FC Kaiserslautern spielt momentan in der zweiten Bundesliga. Kommende Woche gibt es für den FCS noch ein Freundschaftsspiel gegen ASC St. Georgen aus der Oberliga. Und der Sonntagmorgen wird wechselhaft mit Sonne, Wolken und Regen. Gleich hören Sie mehr dazu.
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1: Sonne, Wolken und gewittrige Regenschauer bringt uns der Sonntag. Morgen wird es in Südtirol wechselhaft. Schon am Vormittag ziehen Wolken auf und verdecken immer wieder die Sonne. Am Nachmittag und Abend regnet es stellenweise, auch Blitz und Donner sind dabei. Es bleibt etwas kühler bei maximal 23 bis 29 Grad. Heute Abend geht sich noch etwas Sonne aus, es ist angenehm zum Draußensitzen. Nur zwischen Reschen und Passaia regnet es. In Auer messen wir momentan 30 Grad, in Welschnofen 24, in Wolkenstein 19, in Terenten 22 und in Sulden 18 Grad.
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